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1: Ach, Gott sei Dank, fertig für heute.
2: Drei Stunden Hack.

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1: Mit Christina Adler. Wer allergisch ist, wird es schon bemerkt haben. Gräser und Pilzsporen haben gerade ihre Hauptblütezeit. Um das Bewusstsein für Allergien und Asthma zu schärfen und aufzuklären, hat die World Allergy Organization die weltweite Allergiewoche ausgerufen. Allergien sind gekommen, um zu bleiben, sagt uns die Ärztin Erika Jensen-Jarolim.
2: Außer die Situation von Milch und Ei bei den kleinen Kindern, das wächst sich oft aus. Wenn ein Kind zum Beispiel eine Nussallergie hat, Erdnüsse, Cashewnüsse, dann wächst sich das nicht aus, sondern könnte einen das ganze Leben begleiten.
1: In Österreich sind die häufigsten Allergien Gräserpollen und Katzen. Wer noch keine Allergie hat, kann sogar im hohen Alter noch eine entwickeln. Ein Allergiecheck beim Arzt kann Klarheit bringen. Heute Abend endet die Frist für 5 Volksbegehren. Gefordert werden da unter anderem der Karfreitag als Feiertag, mehr Personal bei der Polizei und kostenlose Verhütung. Auch eine Wahlpflicht und elektronische Abstimmungen im Parlament stehen auf der Liste. Unterschreiben kann man noch online oder im Eintragungslokal. Ab 100.000 Stimmen muss sich der Nationalrat dann mit einem Volksbegehren befassen. Der Fahrplan für ein endgültiges Friedensabkommen zwischen den USA und dem Iran steht. Innerhalb der nächsten 60 Tage soll es fertig sein. Ein Kommunikationskanal soll Vorfälle in der Straße von Hormuz verhindern. Außerdem wird mit dem Libanon ein Konfliktlösungsstab eingerichtet, damit die Gefechte im Land aufhören. Immer wieder Österreich. Wenn wir das heute Abend singen, dann hat unser Fußballnationalteam die Sensation geschafft. Die Österreicher spielen heute gegen den haushohen Favoriten Argentinien. Teamchef Ralf Rangnick glaubt trotzdem, dass sein Team die Sensation schaffen kann. Dazu muss allerdings alles passen. Ankick ist heute Abend um 19 Uhr. Und noch die Ergebnisse der letzten Stunden. Spanien gegen Saudi-Arabien ist 4:0 zu Ende gegangen. Belgien gegen den Iran 0:0. Uruguay gegen Kap Verde ist 2:2 zu Ende gegangen und Neuseeland gegen Ägypten 1:3.
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3: Willkommen in Guten Morgen mit Radio VM1 im Sommer. Ja genau, gestern war ja Sommerbeginn. Also, wir starten die Stunde mit Marc Bircher, Lady Unbekannt, die neue Version, und danach gibt's den Blick aufs Wetter und auf den Verkehr. Ich sag einen schönen guten Morgen.

0: wir nun zum Wetter für Österreich.
1: Wir starten in eine neue Hitzewoche. Auch heute zeigt uns das Thermometer bis zum Nachmittag zwischen 28 und 35 Grad. Im Laufe des Tages werden die Wolken dann immer mehr und es wird nass mit Gewittern und Regenschauern, die auch teils kräftig ausfallen können, speziell im Osten Österreichs. Der Trend geht auch die ganze Woche ähnlich weiter. Es wird heiß und schwül mit bis über 30 Grad.
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2: Es ist kurz nach 6 Uhr und es gibt momentan keine größeren Verkehrsbehinderungen oder längere Staus. Wir wünschen eine gute Fahrt.

Schönen guten Morgen. Am 22. Juni ist ein Montag und gleich nach dem Sommerbeginn Fußball, Fußball, Fußball. Überall hört man Fußball. Aber wussten Sie, dass 1941 Rapid als einzige österreichische Mannschaft die deutsche Meisterschaft 4:3 gegen Schalke nach 0:3 Rückstand gewonnen hat? Ja, so viel zu Fußball. Der Optimist ist dran. Niki und Tina.

Einen schönen guten Morgen am 22. Juni, ein Montag, haben Sie gestern zur Sommersonnenwende wieder die Bergfeuer gesehen? Ja, wunderbar waren die wieder. Und es war auch die kürzeste Nacht gestern. Aber so viel zu gestern, jetzt geht's weiter mit den Weingartsbergern und ihrem Weingartsberglied.

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Einen schönen guten Morgen, die jungen Meierhofner mit Tirolerland. Ich stehe auf die. Jetzt geht's zu den Psairern, zu den Psairerspatzen und die dann Hirschall jagen. Und dann, danach gibt's das Tageshoroskop für heute.

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1: Willkommen zum ersten Teil des heutigen Tageshoroskop für den 22. Juni. Die Steinböcke starten in den Tag, während zugleich zu spüren ist, dass klare Worte heute viel bewirken. Sie finden leichter Struktur und bleiben souverän. Wassermänner entdecken neue Impulse, denn sie lassen sich heute von spontanen Ideen tragen. Sie wirken offen und anziehend für inspirierende Begegnungen. Die Fische fühlen sich sensibler, während sie zugleich innere Ruhe finden. Sie nehmen Stimmungen besonders fein wahr heute. Harmonie wirkt wie ein Magnet auf sie. Die Widder spüren frische Energie, denn sie drängen nach Bewegung. Sie setzen Impulse, die andere motivieren. Mut zahlt sich für sie mehrfach aus. Die Stiere genießen Stabilität, während sie heute besonders geduldig wirken. Sie schaffen Ordnung, die ihnen Sicherheit gibt. Die Zwillinge, die erleben Leichtigkeit, denn die Zwillinge kommunizieren heute besonders klar. Sie knüpfen schnell neue Kontakte, ihre Neugier öffnet ihnen Türen. Das war der erste Teil des heutigen Tageshoroskops. Der zweite folgt gleich nach Gerd Steinbecker.

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1: Jetzt kommen wir zum zweiten Teil. Wir beginnen mit den Krebsen und die fühlen sich heute geborgen, während sie Nähe besonders schätzen. Sie reagieren feinfühlig und warmherzig. Die Löwen strahlen Selbstbewusstsein aus, denn sie stehen heute gerne im Mittelpunkt. Sie überzeugen mit Charme und Klarheit. Anerkennung beflügelt sie spürbar. Die Jungfrauen finden Fokus, während sie heute besonders strukturiert denken. Sie lösen Aufgaben präzise und ruhig. Die Wagen suchen Harmonie, denn sie wirken heute ausgleichend. Sie bringen Leichtigkeit in Gespräche und ästhetische Eindrücke inspirieren sie weiterhin. Skorpione spüren Intensität, während sie heute tiefgründig denken. Sie erkennen Zusammenhänge schneller als sonst. Und zuletzt die Schützen, die fühlen Abenteuerlust, denn sie sehnen sich nach neuen Eindrücken. Sie handeln optimistisch und frei und Offenheit führt sie zu spannenden Chancen. Das war das Tageshoroskop für den 22. Juni. Ich hoffe, Ihres war ein gutes.

Die Aufgeiger im Guten Morgen mit Radio VM1. Ja, können Sie sich noch erinnern an die Hand Gottes? Ja, wenn Sie mit Fußball zu tun haben, wissen Sie sicher, Maradonas Hand Gottes 1986 erzielt Diego Maradona sein legendäres Handspieltor und kurz darauf das Tor des Jahrhunderts. Das war genau am 22. Juni 1986.

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1: Die erste Stunde, guten Morgen mit Radio VM1 im Sommer ist schon gleich zu Ende. In der nächsten Stunde geht's weiter, natürlich mit dem Mondkalender hier auf Radio VM1 und die beste Musik. Also bis gleich nach den Nachrichten.

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1: Mit Christina Adler. Juckreiz, Rötungen und eine rinnende Nase. Das sind einige von vielen Beschwerden, die Allergiker gerade jetzt in der Hauptblütezeit der Pollen haben. Mit einer Allergenimmuntherapie kann man Allergien allerdings behandeln lassen und das Immunsystem so daran gewöhnen, erklärt uns Expertin Erika Jensen-Jarolim.
2: Die Allergenimmuntherapie. Dabei wird das Allergen in den Allergiker eingebracht, damit das Immunsystem lernt, dagegen Toleranz aufzubauen. Und das kann durch Injektionen passieren oder durch Tabletten oder Tropfen, die unter die Zunge gegeben werden. Achtung, diese Therapie dauert sehr lange, dauert 3 Jahre.
1: In Österreich sind die häufigsten Allergien übrigens Gräserpollen und Katzenallergien. Bis heute Abend hat man noch die Chance, 5 aktuelle Volksbegehren zu unterzeichnen. Gefordert wird da unter anderem, dass der Karfreitag ein gesetzlicher Feiertag wird, sowie gratis Verhütungsmittel für alle. Die sozialdemokratischen Polizeigewerkschafter fordern außerdem eine Mindestzahl an Polizisten, die sich an der Einwohnerzahl orientieren soll. Unterschreiben kann man die Volksbegehren auf den Gemeindeämtern oder online mit der ID Austria. In Kolumbien kommt es zum politischen Richtungswechsel. Der rechte Hardliner Abelardo de la Espriella hat die Stichwahl um das Präsidentschaftsamt gewonnen. Der von US-Präsident Trump unterstützte Politikneuling setzt sich gegen den linken Senator Ivan Cepeda durch, wie aus offiziellen Wahlergebnissen hervorgeht. De la Espriella ist nach Auszählungen fast aller Stimmen auf 49,7% gekommen, Cepeda auf 48,7%. Immer wieder Österreich. Wenn wir das heute Abend singen, dann hat unser Fußballnationalteam die Sensation geschafft. Die Österreicher spielen heute gegen den haushohen Favoriten Argentinien. Teamchef Ralf Rangnick glaubt trotzdem, dass sein Team die Sensation schaffen kann. Dazu muss allerdings alles passen. Ankick ist heute Abend um 19 Uhr. Und noch die Ergebnisse der letzten Stunden. Spanien gegen Saudi-Arabien ist 4:0 zu Ende gegangen. Belgien gegen den Iran 0:0. Uruguay gegen Kap Verde ist 2:2 zu Ende gegangen und Neuseeland gegen Ägypten 1:3.
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3: Einen schönen guten Morgen zur zweiten Stunde. 7:02 haben wir bereits. Montag, der 22. Juni ist das Datum und wir starten die Stunde mit Peter Cornelius. Treib mich nicht zum Wahnsinn, Liebling, ein wahres Wort. Und danach gibt's den Blick aufs Wetter und auf den Verkehr.

0: kommen wir nun zum Wetter für Österreich.
1: Wir starten in eine neue Hitzewoche. Auch heute zeigt uns das Thermometer bis zum Nachmittag zwischen 28 und 35 Grad. Im Laufe des Tages werden die Wolken dann immer mehr und es wird nass mit Gewittern und Regenschauern, die auch teils kräftig ausfallen können, speziell im Osten Österreichs. Der Trend geht auch die ganze Woche ähnlich weiter. Es wird heiß und schwül mit bis über 30 Grad.
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2: Es ist kurz nach 7 Uhr und auf den Straßen herrscht aktuell freie Fahrt ohne wesentliche Zeitverluste. Kommen Sie gut an Ihr Ziel.

Die Lausain, guten Morgen mit Radio VM1. Jetzt gibt's gleich den Mondkalender hier auf Radio VM1, aber vorher noch Jürgen Brunner mit »Solange die Lieder noch klingen«.

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1: Willkommen zum Mondkalender für den 22. Juni. Der Mond wirkt heute laut Mondkalender besonders ausgleichend, da er im Zeichen Waage steht und die Waage-Energie Harmonie, Diplomatie und innere Ruhe stärkt. Beziehungen profitieren von sanfter Kommunikation, während der Tag ideal ist, um Schönes zu gestalten oder Spannungen zu glätten. Körperlich eignen sich leichte Pflege, sanfte Bewegung und alles, was Balance fördert. Denn der Mond in der Waage unterstützt Wohlbefinden und ästhetische Entscheidungen.

Ein echter Bergbauernbauer, die Fetzigen aus dem Zillertal, heute am 22. Juni. Und am 22. Juni allerdings 1955, da gab es Susi und Strolchi. Ja, die kennen Sie. Ein klassischer Disney-Zeichentrickfilm aus dem Jahre 1955, der die Liebesgeschichte zwischen der behüteten Cockerspaniel-Dame Lady und dem freiheitsliebenden Streuner Tramp, also eben der Originalfassung bei uns Susi und Strolchi. Der Film wurde am 22. Juni 1955 veröffentlicht und war Disneys erste animierte Produktion im CinemaScope-Breitbildformat, was ihn filmhistorisch ganz besonders macht. Ja, und es gab eine Real-Neuverfilmung, und zwar 2019 war das, aber wahrscheinlich nicht am 22. Juni. Weiter geht's mit Raukenschaub und Schwerelos.

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Schönen guten Morgen, Melissa Naschenweng mit ihrem neuen Titel Heimat in mir im Guten Morgen mit Radio VM1. Jetzt geht's zu den Schürzenjägern. Manches geht niemals vorbei und das am Internationalen Volkswagen Käfertag. Genau, ein weltweiter Aktionstag für Fans des historischen VW Käfers. Der ist heute am 22. Juni, aber jetzt zu den Schürzenjägern.

Caro Fuchs mit ihrem Titel Ritzma in a Sackel. In Guten Morgen mit Radio VM1. Ja, es ist nicht überall auf der Welt Sommerbeginn. Nein, es beginnt das Jahr, und zwar der Aymara-Neujahrstag ist das traditionelle Neujahrsfest der Aymara-Bevölkerung im Andenhochland und wird jedes Jahr zur Wintersonnenwende gefeiert. Er markiert nach überliefertem Verständnis die Rückkehr der Sonne und damit den Beginn eines neuen landwirtschaftlichen Zyklus, begleitet von nächtlichen Wachen, Opfergaben für die Erde und dem gemeinsamen Empfangen der ersten Sonnenstrahlen des neuen Jahres. Seit 2009 ist dieser Tag in Bolivien ein offizieller nationaler Feiertag. Interessant, ja. Die Zeltbergbuben sind dran auf der Alm. Da gibt's Korn, Kreisverkehr.

weil wir gerade beim Sommerbeginn beziehungsweise beim Neujahrstag in Bolivien waren, es gibt Sonnenwendfeuer, aber mit Extras. Nämlich in manchen Regionen Skandinaviens werden nicht nur Feuer entzündet, es werden Strohpuppen, Fahrräder oder sogar alte Boote verbrannt, um altes Pech loszuwerden. Die Tradition wirkt wie ein Mix aus Reinigung, Party und leichtem Wasser.

0: 3, Pandorf ready. 2, Salzburg auf. 1, jetzt. 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
1: Das Ende ist nah, nein, nicht von mir, sondern von der zweiten Stunde. Guten Morgen mit Radio VM1. Gleich ist es 8 Uhr. Um 8 kommen die Nachrichten und danach bin ich wieder für Sie bereit. In der nächsten Stunde, Sie wissen es ja, da gibt's den Alltagstipp und das Rezept für Ihre Mittagspause.

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1: Mit Christina Adler. Wer allergisch ist, wird es schon bemerkt haben. Gräser und Pilzsporen haben gerade ihre Hauptblütezeit. Um das Bewusstsein für Allergien und Asthma zu schärfen, hat die World Allergy Organization diese Woche zur weltweiten Allergiewoche ausgerufen. Wenn man wissen will, ob man eine Allergie hat, kann man sich ganz einfach testen lassen, weiß Allergologin Erika Jensen-Jarolim.
2: Einen schnellen Allergiecheck bekommt man bei den meisten Ärzten, die auch spezialisiert sind für Allergien. Also das sind die Fächer Hals-Nasen-Ohrenarzt, Dermatologie, die Kinderärzte eben, aber eben auch die auf Allergologie spezialisierten Fächer. Da gehört auch die klinische Immunologie dazu.
1: Mit einer Allergenimmuntherapie kann man Allergien auch behandeln und das Immunsystem nach und nach an den Erreger gewöhnen. Das dauert allerdings bis zu 3 Jahre. In Wien beschäftigt sich die Justiz erneut mit dem früheren FPÖ-Vizekanzler Heinz-Christian Strache. Dabei geht es zunächst um die Causa Lebensversicherung und um rund 300.000 Euro. Strache wird Untreue vorgeworfen. Er soll versucht haben, sich die Prämie einer Lebensversicherung auszahlen zu lassen, die von der Wiener FPÖ abgeschlossen wurde. In Großbritannien könnte Prime Minister Keir Starmer heute über seinen Rücktritt entscheiden. Der politisch schwer angeschlagene Regierungschef könnte sich dann festlegen, ob er zurücktritt oder sich einem Kampf um den Parteivorsitz in seiner Labour-Partei stellt, heißt es aus Insiderkreisen. Zuvor hatten weitere Minister und Abgeordnete Starmer ja zum Rücktritt gedrängt. Außenseiter sind gefährlich. Darauf hoffen heute die österreichischen Fußballfans vor dem WM-Kracher gegen Weltmeister Argentinien. Oft legt unser Nationalteam gegen scheinbar übermächtige Gegner die besten Spiele hin. Mit einem Punkt wären wir schon so gut wie sicher im 16-Finale. Ankick ist heute Abend um 19 Uhr unserer Zeit. Und die Public Viewings werden da in Österreich vor lauter Fans übergehen.
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3: 8 ist es bereits an diesem Montag, den 22. Juni. Gestern war Sommerbeginn und jetzt rappelt's im Karton. Ja, ZBU ist dran und danach der Blick aufs Wetter und auf den Verkehr in Österreich. Schönen guten Morgen.

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1: Heute gibt es wieder hochsommerliches Wetter mit Temperaturen von bis zu 35 Grad. Teilweise ist es drückend schwül. Die meiste Zeit scheint die Sonne, der Vormittag verläuft noch trocken, am Nachmittag bilden sich dann aber vereinzelt kräftige Regenschauer und Gewitter. Mäßiger bis lebhafter Nordwind frischt dazu etwas auf, besonders auf den Bergen und im Osten des Landes.
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2: Aktuell kommt es zu einigen Verzögerungen in Tirol und Wien. In Tirol gibt es auf der Inntal-Autobahn zwischen Womp und Schwaz sowie auf der Brenner-Autobahn zwischen Matreisch-Steinach und Brennersee Staus aufgrund einer hohen Verkehrsbelastung. In Wien besteht auf der Donauufer-Autobahn zwischen Reichsbrücke und Knoten-Kaisermühlen ebenfalls ein Stau, verursacht durch hohe Verkehrsbelastung. Rechnen Sie mit längeren Fahrzeiten in all diesen Bereichen. Kommen Sie gut an Ihr Ziel.

0: Die Jazz-Kitty, wann's Zeit wird für mich. Jetzt kommen die Juhe aus Tirol, Amorz Trara in USA und danach gibt's den Alltagstipp für heute.
1: Letzter Aufruf an Juhe aus Tirol für den Flug nonstop nach Chicago.
2: Hey Manda, jetzt mengen wir ins Kleinen. Auf geht's!

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1: Der heutige Alltagstipp kommt von Mario aus Knittelfeld und der macht das Paketöffnen leichter, nämlich wenn man vor dem Zukleben eines Pakets in Längsrichtung eine Schnur unter das Klebeband legt, lässt es sich ganz einfach wieder aufziehen. Je fester die Schnur gezwirnt ist, desto besser. Besonders gut klappt es mit Papierklebeband. So hat es der Empfänger deutlich leichter.
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Hinterhugel Hapfing, ja, da ist halt Disco. Brandig war das, 8.19 Uhr mittlerweile. Jetzt geht's von Hinterhugel Hapfing nach Florenz mit der Stefanie Berger. Sehnsucht nach Florenz. Schönen guten Morgen.

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Der Bergbitz, Daniel, 8.28 Uhr und jetzt geht's mit Chris Steger weiter. Zefix! Ja, und dann gibt's die kulinarische Reise hier mit Radio VM1. Bin schon gespannt.

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1: Bei den sommerlichen Temperaturen darf die Woche mit etwas Leichtem beginnen, mit einer kalten Gurken-Joghurtsuppe mit Kräutern. Diese kalte Suppe lässt sich gut vorbereiten und sorgt für eine leckere Erfrischung. Dafür benötigen Sie nur Salatgurken, Naturjoghurt, Sauerrahm, Knoblauch, frische Kräuter, etwas Zitronensaft sowie Gebäck als Beilage. Schälen Sie die Gurken und schneiden Sie sie in kleinere Stücke. Gemeinsam mit Joghurt, Sauerrahm und etwas Knoblauch fein pürieren, mit Zitronensaft, Salz und frischen Kräutern abschmecken. Stellen Sie die Suppe vor dem Servieren für einige Zeit in den Kühlschrank, damit sie gut durchziehen kann. Mit frischem Gebäck serviert ergibt das einen angenehmen Wochenstart. Ich sag Mahlzeit!
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0: Ja, so eine Überwachungskamera hätten wir alle gerne zu Hause. 8.43 Uhr. Es wird Zeit, nach vorne zu schauen. Zu den Heimatgrüßen. Eva Schöle ist mit den Heimatgrüßen heute aus der Bundeshauptstadt Wien unterwegs. Dort direkt neben der Staatsoper ist eine besondere Institution. Von wo hören wir dich denn heute, Eva?
1: Die Heimatgrüße heute aus der Operngasse 6 in Wien. Dort befindet sich das Österreichische Volksliedwerk. Das Österreichische Volksliedwerk verbindet nicht nur die Volksliedwerke der Bundesländer. Hier befindet sich auch ein Archiv mit vielen Kulturschätzen und es wird Tradition gefördert. Das Österreichische Volksliedwerk heute in den Heimatgrüßen ab 11 Uhr auf Radio VM1.
0: Da sind wir schon alle gespannt. 8.44 Uhr und jetzt ist Ligis 3 dran mit dem Steirer Ehrenwort.

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1: 8.57 Uhr, wir sind am Ende dieser Stunde. In der nächsten geht's weiter, gleich nach den Nachrichten um 8:58 bin ich wieder da. Da gibt's in der nächsten Stunde die Bauernregel, den Namenstag und natürlich unser unnützes Wissen. Aber vor den Nachrichten noch Superman von den Südsteirern.

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1: Mit Christina Adler. Die umstrittene Messenger-Überwachung beschäftigt heute den Verfassungsgerichtshof. FPÖ und Grüne wollen die Regelung kippen. Die Opposition spricht von einem unverhältnismäßigen Eingriff in die Grundrechte. Die Regierung hat das Gesetz schon im Vorjahr beschlossen. Technisch wird es aber noch nicht angewandt. Martina Steidl mit den Details.
2: Die dazugehörige Software fehlt nämlich noch, die Ausschreibung dafür läuft, heißt es aus dem Innenministerium. Mit dem Gesetz zur Messenger-Überwachung soll der Staatsschutz Handys überwachen und verschlüsselte Chats auf Telegram, WhatsApp oder Signal mitlesen können. Die FPÖ spricht davon, dass die Regierung alle Menschen in Österreich überwachen will. Die Grünen befürchten Missbrauch durch diese Regelung. In anderen Ländern habe sich gezeigt, dass auch oppositionelle Journalisten oder Richter ausspioniert wurden.
1: Die Verfassungsrichter wollen sich heute genau erklären lassen, wie die Überwachung funktionieren soll und wer die Daten bekommt, und holen sich dabei auch Unterstützung von einem IT-Experten. Eine Entscheidung wird es aber wohl erst in einigen Monaten geben. Im Wiener Freibad Gänsehäufel sind gestern innerhalb weniger Stunden gleich 2 Badegäste ums Leben gekommen. Am Nachmittag ist ein 39-jähriger Mann vor den Augen seiner Kinder ertrunken. Am Abend wurde dann ein 24-jähriger vermisst gemeldet und später tot aus dem Wasser geborgen. In Österreich ertrinken pro Jahr im Schnitt 42 Menschen. Und die Zahl der tödlichen Ertrinkungsunfälle bleibt seit Jahren auf einem hohen Niveau, informiert das Kuratorium für Verkehrssicherheit. Der Fahrplan für ein endgültiges Friedensabkommen zwischen den USA und dem Iran steht. Innerhalb der nächsten 60 Tage soll es fertig sein. Ein Kommunikationskanal soll Vorfälle in der Straße von Hormuz verhindern. Außerdem wird mit dem Libanon ein Konfliktlösungsstab eingerichtet, damit die Gefechte im Land aufhören. Bis heute Abend hat man noch die Chance, 5 aktuelle Volksbegehren zu unterzeichnen. Gefordert wird da unter anderem, dass der Karfreitag ein gesetzlicher Feiertag wird, sowie gratis Verhütungsmittel für alle. Die sozialdemokratischen Polizeigewerkschafter fordern außerdem eine Mindestzahl an Polizisten, die sich an der Einwohnerzahl orientieren soll. Unterschreiben kann man die Volksbegehren auf den Gemeindeämtern oder online mit der ID Austria.
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3: Neun Uhr drei. Wir starten gemeinsam in den Vormittag, in diese Stunde. Und wie schon gesagt, da gibt's die Bauernregel und den Namenstag und das unnütze Wissen. Und jetzt starten wir die Stunde mit der Mountain Crew. Lederhosen, Rock'n'Roll, und danach werfen wir einen Blick aufs Wetter und auf den Verkehr in Österreich. Schönen Vormittag.

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1: Heute gibt es wieder hochsommerliches Wetter mit Temperaturen von bis zu 35 Grad. Teilweise ist es drückend schwül. Die meiste Zeit scheint die Sonne, der Vormittag verläuft noch trocken, am Nachmittag bilden sich dann aber vereinzelt kräftige Regenschauer und Gewitter. Mäßiger bis lebhafter Nordwind frischt dazu etwas auf, besonders auf den Bergen und im Osten des Landes.
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2: Aktuell kommt es zu einigen Verzögerungen im Verkehr. In Tirol gibt es einen Stau auf der Inntalautobahn zwischen Womp und Schwaz sowie auf der Brennerautobahn zwischen Matreisteinach und Brennersee, beide aufgrund hoher Verkehrsbelastung. In Wien verzeichnet die Donauuferautobahn zwischen Reichsbrücke und Knoten Kaisermühlen ebenfalls einen Stau, bedingt durch eine hohe Verkehrsbelastung. Rechnen Sie mit längeren Fahrzeiten in all diesen Bereichen. Wir wünschen eine sichere Fahrt.

Ja, da fährt's dahin, das Moped von die Jogelländer. 9.10 Uhr ist es mittlerweile, heute am 22. Juni und am 22. Juni 1755 entstand Ende des 18. Jahrhunderts, als Frankreich ein universelles Längenmaß schaffen wollte, der Meter. Ja, genau. Grundlage war der 10-millionste Teil des Erdmeridians zwischen Äquator und Pol. Nach jahrelanger Vermessung durch Delambre und Méchain, wahrscheinlich heißen sie so, wurde 1799 ein Platin-Urmeter gefertigt und im Pariser Nationalarchiv hinterlegt. Dieser Stab diente fast ein Jahrhundert lang als verbindliche Referenz, bevor er durch genauere Prototypen und schließlich durch die moderne Definition über die Lichtgeschwindigkeit ersetzt wurde. Ja, so viel zum Meter, und jetzt geht's in den Himmel, und zwar jeder hat ein Bild am Himmel von Nachtflug, und danach gibt's die Bauernregel, die wird wahrscheinlich einfacher sein wie das Metermaß.

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1: Die Bauernregel für den 22. Juni lautet: Vor Johanni, das ist der 24. Juni, bitt um Regen, nachher kommt er ungelegen. Ja, ein Regen kommt ja sehr oft ungelegen. 9.15 Uhr und jetzt geht's auf die weißen Pferde von Georg Danzer.

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Die Liebe meines Lebens, mein größtes Glück, 9.25 Uhr. Am 22. Juni wird der typisch Manntag gefeiert. Ja, ein kleiner humorvoller Aktionstag, der Sie dazu einlädt, die alltäglichen Eigenheiten der Männerwelt mit einem Lächeln zu betrachten. An diesem Tag dürfen Sie sich entspannt über Situationen austauschen, die Sie vielleicht selbst schon erlebt haben. Die legendäre Männergrippe, der überraschend eingeschaltete Fußballabend oder andere kleine Momente, die den Alltag manchmal chaotisch, aber auch liebenswert machen. Viele nutzen den Tag für einen gemütlichen Abend mit Freundinnen, um gemeinsam zu schmunzeln und sich über diese typischen Alltagsszenen auszutauschen, ohne Vorwürfe, einfach mit einem freundlichen Augenzwinkern. Und jetzt kommen die Zillertaler. Der liebe Gott muss ein Tiroler sein. Wahrscheinlich ein Zillertaler.

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1: Heute am 22. Juni feiern Achatius, Eberhard, John, Pauline, Rotraut und außerdem Thomas und Verena ihren Namenstag. Wir von Radio VM1 gratulieren ganz herzlich und spielen die Klobenstorner. Mein Großvater war ein Musikant.

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1: Das Wort Dinosaurier wurde 1841 von dem Briten Sir Richard Owen aus den griechischen Wörtern Deinos, also schrecklich, und Sauros, Echse, gebildet. Also die schreckliche Echse. Ja, stimmt vielleicht sogar. Der Epser Kaiserklang ist dran, der Bio-Bauern Berne. Ja, 9:38 Uhr.

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9.44 Uhr. Übrigens, wenn Sie in den Urlaub fahren nach Kroatien, beachten Sie bitte, dass heute der kroatische Nationalfeiertag ist. Im Jahr 1991 haben die Kroaten für einen unabhängigen Staat abgestimmt. Seitdem wird der Tag als Nationalfeiertag gefeiert mit Paraden und Festen in der Hauptstadt Zagreb. Ja, und jetzt ist verdammt lang her, ist noch nicht, aber 1991 ist schon eine Zeit her. Andreas Gabalier ist dran.

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1: Uhr 57. Wir sind fast am Ende der Frühsendung. Weiter geht's um 10 Uhr mit David Traumel und der wird Ihre Musikwünsche erfüllen unter 0133 mal die 6 und 5 mal die 7. Und danach kommen die Heimatgrüße mit Eva Schöler und da geht's heute ins österreichische Volksliedwerk und danach führt sie Nadja Heißeler durch das Mittagsmenü. Ich sag auf Wiederhören für heute.

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1: Mit Christina Adler. Drei maskierte Täter sind letzte Nacht gegen 3.30 Uhr in einen Juwelier in der Amraser Straße in Innsbruck eingebrochen und dabei direkt mit einem Fahrzeug in die Auslage des Geschäftes gekracht, berichtet die Polizei. Vitrinen wurden eingeschlagen, offenbar Schmuck und Wertgegenstände gestohlen. Die Täter sind daraufhin geflüchtet. Jetzt läuft eine Alarmfahndung für den Großraum Innsbruck. Mit der umstrittenen Messenger-Überwachung beschäftigen sich heute die Richter am Verfassungsgerichtshof. Dagegen sind FPÖ und Grüne. Sie halten die Überwachung von Messenger-Diensten wie etwa WhatsApp für einen unverhältnismäßigen Eingriff in die Grundrechte. Bei Terror- und Spionageverdacht dürfen Handys ja seit dem Vorjahr überwacht werden. Der Staatsschutz kann also bei Chats mitlesen. Doch technisch ist das noch nicht angewandt worden. Es ist immer noch offen, welche Software zur Überwachung genutzt werden soll. In Kolumbien kommt es zum politischen Richtungswechsel. Der rechte Hardliner Abelardo de la Espriella hat die Stichwahl um das Präsidentschaftsamt gewonnen. Der von US-Präsident Trump unterstützte Politikneuling setzt sich gegen den linken Senator Ivan Cepeda durch, wie aus offiziellen Wahlergebnissen hervorgeht. De la Espriella ist nach Auszählungen fast aller Stimmen auf 49,7% gekommen, Cepeda auf 48,7%. Mit den ersten Badetagen steigen viele nach dem Freibadbesuch direkt mit Flipflops, Badeschlappen oder sogar barfuß ins Auto. Was bequem wirkt, kann etwa bei einer Notbremsung zum Sicherheitsrisiko werden, warnt heute der ÖAMTC. Rutscht der Fuß vom Pedal oder fädelt man zwischen den Pedalen ein, kann das in einer Notsituation gravierende Folgen haben. Daher wird dazu geraten, beim Fahren immer geeignete Schuhe zu tragen. Die Formel 1 macht diese Woche wieder Halt in der Steiermark. Rund um den Red Bull Ring in Spielberg werden tausende Fans erwartet. Die Campingplätze sind fast ausgebucht. Und auch das Wetter spielt mit. Es wird wieder heiß mit über 30 Grad. Das Rote Kreuz hat sich deshalb schon gut für das Rennwochenende vorbereitet und ist mit rund 400 Einsatzkräften vor Ort.
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2: Kurz nach 10 hier heute auf Radio VM1. Ich darf Sie begrüßen. Sie machen Musik und der Name ist auch Programm. Wünschen Sie sich die schönsten Melodien aus Volksmusik und Schlager hier auf Radio VM1 unter 013, 3x die 6 und 5x die 7. Mein Name ist David Traumüller und ich darf Sie in der nächsten Stunde hier begleiten.

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1: Auch heute setzt sich die Sonne wieder fast im ganzen Land durch und es wird wieder heiß mit bis zu 35 Grad. Im Osten und Süden ziehen noch einige Wolken durch. Ab Mittag bilden sich dann größere Quellwolken und es entstehen ein paar Regenschauer und Gewitter, die auch kräftig sein können. Im Bergland weht dazu ein lebhafter Nordwind.
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2: Aktuell kommt es zu einigen Verzögerungen im Verkehr. In Tirol gibt es auf der Inntal-Autobahn zwischen Womp und Schwaz sowie auf der Brenner-Autobahn zwischen Matreisch-Steinach und Brennersee Staus aufgrund einer hohen Verkehrsbelastung. In Wien ist auf der Donauufer-Autobahn zwischen Reichsbrücke und Knoten Kaisermühlen ebenfalls ein Stau gemeldet. Rechnen Sie mit längeren Fahrzeiten in all diesen Bereichen. Wir wünschen eine gute Fahrt.

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1: Da ist der Klaus aus Leo gegangen. Und ich wünsche mir von Slauko auswendig, es ist so schön, ein Musikant. Und begrüßen möchte ich auch Leo und Marie. Dankeschön.

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1: Ich wünsche mir heute vom Bergfeuer das Lied Hey Montanaro. Und ich bin der Alex und aus Wien und möchte alle schön grüßen. Hey.

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1: Hallo David, schöne Grüße aus dem Tiroler Oberland. Ich wünsche mir die Rieder Gipfelstürmer mit Urige Tiroler und wünsche euch noch einen ganz schönen Tag. Es ist, seid das beste Radioteam, das was es gibt. Also, liebe sonnige Grüße aus dem Tiroler Oberland.

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die schönste Musik hier heute Vormittag auf Radio VM1. Sie machen Musik hier heute gemeinsam mit mir. Sie gestalten Ihr Radioprogramm, ganz egal ob Volksmusik, Schlagerklänge oder auch die schönste Blasmusik. Verraten Sie mir Ihren Musikwunsch unter 013 3x6 und 5x7 und schon ist der nächste Wunsch in der Leitung.

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1: Grüß Gott, liebes VM1-Team. Hier spricht der Herr Hutter aus Zehndorf bei Wettmannstetten. Ich möchte alle grüßen, die Damen und die Herren von VF1, Amali Rudi und Düsenfritz. Schöne Grüße an Skaget Josef, meine Nachbar, schöne Grüße. Und ich hätte den Wunsch gerne, ein Kronagesang, das alte Bauernhaus aus der Sonnensaaten. Weil mein Bauernhaus, mein Elternhaus, ist von 1812 und steht auf der Sonnensaaten. Besten Dank, alles Gute.

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1: Hallo, das sind die Cindy und die Sarah aus Fitzmoos und zwar hätten wir einen Liederwunsch und das wäre Wir sind keine Bremser von die Dorfer.

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1: Hallo liebes VM1-Team, da ist der Christian aus Maurach-Buch und ich wünsche mir bitte einen Titel für die Zillertaler. Hallo Dres, danke und noch einen schönen sonnigen Montag. Danke.

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1: Hallo, hier ist der junge Mann aus Hessen, der Goldenen Wetterau. Ich wünsche mir das Lied Unser Pianatieren. Ihr seid ein super Team. Macht weiter so. Danke.

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So schnell kann eine Stunde vorbei sein und wir sind schon wieder fast am Ende unserer Sendung angelangt. Sie machen Musik, morgen wieder ab 10 Uhr auf Radio VM1. Ich würde mich freuen, wenn wir uns wieder hören und wenn Sie sich Ihre liebsten Melodien wieder hier wünschen. Bis dahin, alles Gute, Ihr David.

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1: Mit Conny Diebald. Ganz aktuell, gerade hat der britische Premierminister Keir Starmer seinen Rücktritt als Chef der Labour Party bekannt gegeben. Als Premierminister will er aber weitermachen, bis ein Nachfolger gefunden ist. Zuletzt hatten schon mehrere Minister und Abgeordnete Starmers Rücktritt gefordert. Fast alle Autofahrerinnen und Autofahrer nutzen zumindest hin und wieder ein Navigationsgerät, um ans Ziel zu kommen. Rund ein Drittel verwendet es auf den meisten Fahrten, zeigt eine Umfrage von Autoscout24. Blindes Vertrauen genießen die Navis aber nicht, nur wenige verlassen sich ganz aufs Navi. Christina Adler.
2: Gerade mal 13% verlassen sich ganz auf die vorgeschlagene Route und genauso viele haben schon mal schlechte Erfahrungen gemacht. Die größte Gruppe, 57%, folgt den Ansagen zwar grundsätzlich, hat dabei aber immer noch Unsicherheiten. Dieses Misstrauen kommt nicht von ungefähr. 7 von 10 haben bereits Probleme mit der vorgeschlagenen Route erlebt. Fast jeder Fünfte hat falsche oder widersprüchliche Anweisungen bekommen und 17% wurden sogar in eine falsche Straße geschickt.
1: Besonders junge Menschen nutzen das Navi regelmäßig. Bei den unter 30-Jährigen schaltet fast jeder Zweite das Navi für den Großteil der Fahrten ein. 3 maskierte Täter sind in der vergangenen Nacht in ein Juweliergeschäft in Innsbruck eingebrochen. Sie sind mit einem Fahrzeug in die Auslagen des Geschäfts gekracht. Dann haben sie die Vitrinen eingeschlagen und innerhalb weniger Minuten leergeräumt. Gestohlen wurden Schmuck und andere Wertgegenstände. Die Täter sind mit einem auffällig lauten, dunklen Auto geflüchtet. Ein Wingsuit-Springer ist bei einem Absturz in Vorarlberg schwerst verletzt worden. Der Mann hatte mit weiteren Personen an einem Formatierungsflug teilgenommen. Beim Landemanöver im Bereich des Flugplatzes Hohenems sind dann weder der Haupt- noch der Reserveschirm richtig aufgegangen. Der Wingsuit-Springer wurde ins LKH Feldkirch geflogen und musste dort in den Schockraum und danach operiert werden. Immer wieder Österreich, das wollen die Fußballfans im Land heute Abend nach dem WM-Spiel gegen Argentinien singen. Es ist das berühmte Duell zwischen David und Goliath. Die Österreicher haben nichts zu verlieren und sind top motiviert. Ein Sieg ist das Ziel, sagt Marcel Sabitzer. Anpfiff in Dallas ist um 19 Uhr.

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1: Die Heimatgrüße heute zu Gast beim Österreichischen Volksliedwerk. Dessen Aufgabe ist es, regionale Volksmusik zu sammeln, zu dokumentieren und zu vermitteln. Hier wird kulturelles Erbe lebendig gehalten. Ilona Eggel nimmt sich in dieser Stunde Zeit, uns diese Institution vorzustellen. Liebe Ilona, danke, dass du dir heute Zeit für uns nimmst.
2: Ja, hallo. Freut mich auch sehr, dass du gekommen bist und dich interessierst für unsere Institution und freue mich sehr, dir ein bisschen was darüber erzählen zu können.
1: Mein Name ist Eva Schöler und Sie hören die Heimatgrüße auf Radio VM1.

0: wir nun zum Wetter für Österreich.
1: Auch heute setzt sich die Sonne wieder fast im ganzen Land durch und es wird wieder heiß mit bis zu 35 Grad. Im Osten und Süden ziehen noch einige Wolken durch. Ab Mittag bilden sich dann größere Quellwolken und es entstehen ein paar Regenschauer und Gewitter, die auch kräftig sein können. Im Bergland weht dazu ein lebhafter Nordwind.
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2: Aktuell kommt es zu einigen Verzögerungen im Verkehr. In Tirol gibt es auf der Inntal-Autobahn zwischen Womp und Schwaz sowie auf der Brenner-Autobahn zwischen Matrei-Steinach und Brennersee Staus aufgrund hoher Verkehrsbelastung. In Wien ist auf der Donauufer-Autobahn zwischen Reichsbrücke und Knoten-Kaisermühlen ebenfalls ein Stau gemeldet. Rechnen Sie mit längeren Fahrzeiten in all diesen Bereichen. Gute Fahrt und passen Sie auf sich auf.

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1: Die Heimatgrüße heute zu Gast beim Österreichischen Volksliedwerk. Ich freue mich in dieser Stunde mit Ilona Eggel über diese Institution zu sprechen. Liebe Ilona, erzähl uns ein wenig über die Geschichte des Volksliedwerks.
2: Das Österreichische Volksliedwerk hat seine Ursprünge in 1904. Da wurde es im Auftrag des K&K-Ministeriums für Kultus und Unterricht ins Leben gerufen, eigentlich nur um eine repräsentative Ausgabe österreichischer Volkslieder herauszugeben. Ja, leider kam dann irgendwie der Erste Weltkrieg dazwischen und alle Bemühungen, um einen einheitlichen Konsens, ein einheitliches Werk zu schaffen, sind dann letztendlich an nationalen Spannungen gescheitert. Ja, das Volksliedwerk in seiner heutigen Form als Dachverband der Volksliedwerke der Bundesländer gibt es eigentlich seit 1974.
1: Und wenn wir hier vom Österreichischen Volksliedwerk sprechen, ihr seid der Dachverband von den vielen kleinen Volksliedwerken.
2: Genau, jedes Bundesland hat ein eigenes Volksliedwerk, die regional ihre eigenen Sachen sammeln und dokumentieren. Und wir sind der Dachverband und bei uns landet dann eigentlich alles im Zentralarchiv. Dieses Zentralarchiv gibt es seit 1955 und der erste Geschäftsleiter des Österreichischen Volksliedwerks war 1964, Eugen Helsberg. Und der ist auch ein Vorfahr von unserem jetzigen Obmann des Dachverbandes, Dr. Clemens Helsberg.
1: Und so schließt sich der Kreis und vieles mehr über das Österreichische Volksliedwerk gibt's gleich.

0: Ilona Eggel heute zu Gast in den Heimatgrüßen. Wir reden über das österreichische Volksliedwerk. Was ist eure Aufgabe hier?
1: Ja, also seit der Gründung 1904 zählen Sammlung, Archivierung, Dokumentation und Vermittlung von Volksmusik zu den zentralen Aufgaben unserer Institution. Es geht aber nicht nur um Traditionspflege, sondern wir möchten auch einen Raum bieten für künstlerische und interkulturelle Prozesse. Die Funktion des österreichischen Volksliedwerks als Dachverband liegt in der Schaffung von Rahmenbedingungen und der Koordination von gemeinsamen Anliegen und Projekten auf regionaler bis hin zu internationaler Ebene.
0: Und ihr seid zum Beispiel auch ein Partner des Akkordeonfestivals.
1: Ja, mit dem Akkordeonfestival verbindet uns schon eine sehr lange Partnerschaft und Freundschaft eigentlich mit dem Festivalbüro, mit dem wir gemeinsam nicht nur das Akkordeonfestival, sondern auch das Klezmorfestival betreuen. Unser Part besteht darin, dass wir hier die Workshops organisieren und anbieten. Das heißt, bei jedem Festival gibt's immer 2 bis 3 Workshops, thematisch dazu passend, mit Referenten oder Künstlern, die beim Festival mitmachen. Beim Akkordeonfestival zum Beispiel konnten wir anbieten einen Instrumentalworkshop, Akkordeon mit Helena Sousa Esteves. Dann gab es einen sehr schönen Tanzworkshop, wo es um skandinavische Tänze ging mit Tim und Jonik. Dann hatten wir noch einen Gstanzl-Workshop, einen sehr lustigen mit How to Gstanzl mit H.P. Falkner.
0: Und nochmal zurück zum Tanzworkshop. Wir sind ja hier neben der Staatsoper und ihr habt da was Besonderes gemacht.
1: Ja, das war heuer sehr schön. Das Wetter war wunderbar und frühlingshaft. Und am Ende des Tanzworkshops habe ich dann alle hinausgetrieben. Und vor der Oper gibt's ein kleines Platzerl. Und dann wurde der Tanzworkshop dort vollendet. Und man hat dann für alle Touristen und sonstige, hat man dort skandinavische Volkstänze getanzt.
0: Das österreichische Volksliedwerk. Hier bleibt Volksmusik und Volkslied lebendig.

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Sie haben sich Karl der Große und die Gorsköpf genannt. 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

0: Wir sind zu Gast in der Operngasse 6. Hier befindet sich das österreichische Volksliedwerk. Wir haben vorher darüber gesprochen, dass ihr dafür sorgt, dass Volksmusik hinausgetragen wird und ihr sammelt, bewahrt und archiviert auch Volksmusik.
1: Ja, also das Archiv des österreichischen Volksliedwerks ist seit 1994 der österreichischen Nationalbibliothek zugeordnet und wir sind das Zentralarchiv für alle Archive der Bundesländer. Es ist eine seit über 100 Jahren gewachsene Sammlung, die einen repräsentativen Überblick über die musikalische Volkskultur in Vergangenheit und Gegenwart bietet.
0: Und jetzt ist euer Archiv ein ganz besonderes, weil von allen Exemplaren, die sonst in den Volksliedwerken der Bundesländer sind, ist bei euch auch eines.
1: Ja, also hier im Zentralarchiv wird natürlich in erster Linie das gesammelt und aufbewahrt, was in den Bundesländern regional gesammelt wird. Und es gibt immer ein Exemplar auch bei uns hier. Dazu kommen noch Vor- und Nachlässe bedeutender VolksliedforscherInnen und SammlerInnen.
0: Und wie Archivarbeit bei euch funktioniert, das erzählst du uns gleich.

0: Die Heimatgrüße heute zu Gast beim Österreichischen Volksliedwerk. Wir haben uns vorher ein bisschen mit eurem Archiv beschäftigt und jetzt natürlich die Frage, wie kommt Musik zu euch?
1: Ja, also in erster Linie natürlich werden wir bestückt von den Bundesländern und deren Archiven, aber dann haben wir natürlich einen großen Teil auch an Bestand aus Vor- und Nachlässen. Aktuell haben wir zum Beispiel in Arbeit den Vorlass von Walter Deutsch, der letztes Jahr 102-jährig verstorben ist. Eine sehr bedeutende Persönlichkeit für uns, für das Volksliedwerk. Er war 1992 bis 1999 Präsident des Österreichischen Volksliedwerks und nachher Ehrenpräsident und bis zu seinen letzten Tagen eigentlich regelmäßig hier zu Gast.
0: Und dieses Archiv kann man besuchen, man kann dort ein bisschen wühlen, wenn man will.
1: Ja, man kann sich gerne einen Termin ausmachen bei den lieben Kollegen vom Archiv. Dann kann man einfach schmökern, recherchieren und sich in unseren Lesesaal setzen und dort ein bisschen herumstöbern in der alten Zeit.
0: Danke, Ilona, dass du dir heute Zeit für uns nimmst.

0: Das österreichische Volksliedwerk ist der Dachverband der Volksliedwerke der Bundesländer und ihr verknüpft die Archive.
1: Genau, seit 1994 werden die Archivbestände der 10 Volksliedarchive in einem Datenbankverbund erfasst. Das heißt, dieser Datenbankverbund erlaubt eine Recherche in allen Archiven der Volksliedwerke einfach online. Und dort kann man einfach nach bestimmten Liedern, Liedinhalten, Noten, Tänzen, Tonaufnahmen, Bildern oder Fachartikeln und Büchern zu Volksmusik bzw. Volkskultur suchen.
0: Ihr seid also sozusagen ein Brückenbauer zwischen den Bundesländern.
1: Ja, das hast du eigentlich sehr schön ausgedrückt. Genau das sehen wir auch als unsere wichtigste Aufgabe.
0: Und nicht nur das Brückenbauen, sondern ihr sorgt auch dafür, dass Volksmusik lebendig bleibt. Und das ist ganz wichtig, dass die Jugend damit in Berührung kommt.
1: Genau, da gibt es ein sehr schönes Projekt, das heißt Mit allen Sinnen. Da geht es darum, dass Volksmusik in die Schulen gebracht wird.
0: Und so wird Volksmusik lebendig gehalten.

0: Ilona Eggel heute in den Heimatgrüßen zu Gast. Wir reden über das österreichische Volksliedwerk. Und hier in der Operngasse 6 gibt's den Treffpunkt Operngasse 6.
1: Genau, der Treffpunkt Operngasse soll hier einfach eine Plattform sein zur Begegnung und zum Kennenlernen und auch zum Austausch mit unseren Veranstaltungen. Man kann hier Noten, Bücher kaufen, CDs kaufen oder bei Veranstaltungen wie Workshops oder so ein bisschen hineinschnuppern in die Welt der Volksmusik und die Vermittlung der Volksmusik.
0: Und dafür habt ihr einen ganz riesigen Tisch und um diesen Tisch stehen besondere Stühle.
1: Ja, der Tisch ist tatsächlich etwas Besonderes. Der ist wirklich riesengroß. Wenn man nicht gesehen hat, kann man sich gar nicht vorstellen, wie groß der ist. Aber es geht ja auch darum, dass der auch ein Treffpunkt dann und Versammlungsort ist, wenn alle Bundesländer, Volksliedwerke sich hier treffen für eine Sitzung oder so, die es ja auch geben muss, da wir ja der Dachverband sind, dann müssen ja halt viele Leute um einen Tisch herum Platz haben. Das ist wirklich wie eine riesige Rittertafel. Und bestückt ist er mit Stühlen, die aus den Bundesländern kommen. Und so hat jedes Bundesland eigene Stühle beigetragen zu dieser Tafelrunde. Und dadurch ergibt sich auch ein sehr buntes Bild, weil die Stühle eben ganz unterschiedlich sind.
0: Und wer noch mehr über das österreichische Volksliedwerk erfahren will, der kann sich im Internet über euch schlau machen.
1: Genau, unter www.volksliedwerk.at.

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1: Wir sind auch schon wieder am Ende der Sendung angelangt. Liebe Ilona, vielen Dank für deine Zeit. Und wer euch besuchen will, es gibt tolle Veranstaltungen bei euch.
2: Ja, es gibt zum Beispiel eine Jodlertankstelle einmal im Monat, wo man einfach vorbeikommen kann und ein bisschen Jodlerluft schnuppern kann. Dann gibt es Workshops, es gibt Archivproben, das ist auch etwas Spezielles. Da geht es darum, dass man zu einem bestimmten Thema Gäste einladet, wo man sich dann auf die Suche macht nach Archivmaterial und das dann aufbereitet und ins Hier und Heute übersetzt. Und dann kann man sich auch zusammensetzen anhand eines Musikstammtisches oder so und das einfach ausprobieren, was man da sich aus dem Archiv herausgeholt hat zum Beispiel.
1: Volksmusik erleben im österreichischen Volksliedwerk. Das waren die Heimatgrüße aus Wien. Eva Schöler bedankt sich bei Ihnen fürs Zuhören. Kommen Sie gut durch den Tag.

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1: Mit Conny Diebald. Der britische Premierminister Keir Starmer hat heute seinen Rücktritt bekannt gegeben. Er zieht damit die Konsequenzen aus den anhaltenden schlechten Zustimmungswerten, sagt Starmer. Jede Entscheidung habe er stets so getroffen, um das Land, das er liebt, an erste Stelle zu setzen.
2: Every decision I've taken has been about putting the country I love first. That is why I will resign as leader of the Labour Party.
1: Starmer tritt als Chef seiner Labour-Partei zurück. Premierminister will er so lange bleiben, bis ein Nachfolger gefunden ist. Fast alle Autofahrerinnen und Autofahrer nutzen zumindest hin und wieder ein Navigationsgerät, um ans Ziel zu kommen. Rund ein Drittel verwendet es auf den meisten Fahrten, zeigt eine Umfrage von Autoscout24. Allerdings verlässt sich nur etwa jeder Zehnte ganz aufs Navi. 57% folgen den Ansagen zwar grundsätzlich, sind dabei aber immer noch unsicher. Dieses Misstrauen kommt auch nicht von ungefähr. 7 von 10 haben bereits Probleme mit der vorgeschlagenen Route erlebt. Eine Spielzeugwaffe hat gestern einen Großeinsatz der Polizei in Graz ausgelöst. Eine Anrainerin hat am späten Abend von ihrer Wohnung aus einen Jugendlichen mit einer Langwaffe beobachtet und daraufhin Alarm geschlagen. Die Polizei ist mit mehreren Streifen und Spezialkräften ausgerückt. Am Einsatzort hat sich dann herausgestellt, dass die Waffe ein Spielzeug war. Lionel Messi hat jetzt ein Mega-Denkmal. Das Monument für den argentinischen Fußballstar steht in der argentinischen Stadt Cutralco. 26 Meter ist es hoch und es wiegt stolze 70 Tonnen. Das Denkmal zeigt einen knienden Messi im Nationaltrikot und mit nach oben gestreckter Jubelfaust. Davor steht der Nachbau des WM-Pokals von 2022. Das Spiel heute gegen Österreich wird vor der Statue live übertragen.
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3: Ja, Montag ist es. Wir sind wieder drinnen nach einem sommerlichen Wochenende in der Arbeitswoche. Ich hoffe, Sie haben eine Klimaanlage im Büro. Jetzt genießen wir 2 Stunden Mittagspause. Schön, dass Sie mit dabei sind. Kurz nach 12 haben wir es. Ich bin Nadja Heiseler. Mahlzeit.

0: kommen wir nun zum Wetter für Österreich.
1: Immer mehr Quellwolken mischen sich in den nächsten Stunden zum Sonnenschein. Damit steigt auch die Wahrscheinlichkeit für Regenschauer und Gewitter. Lokal sind auch wieder Unwetter möglich. Die höchsten Temperaturen liegen am Nachmittag zwischen 28 und 35 Grad, wobei es im Inntal und im Flachland Ostösterreichs am wärmsten wird. Teilweise ist es wieder drückend schwül.
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2: Es ist kurz nach 12 Uhr und zurzeit gibt es keine längeren Verkehrsverzögerungen. Wir wünschen eine gute Fahrt.

Das tut gut, die Mittagspause am Montag. Das heißt, das Schwierigste haben wir schon geschafft, nämlich den Vormittag. Und Borisch mit den Casanovas geht's jetzt zu unserem Alltagstipp. Der kommt heute aus der Steiermark.

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1: Unser Alltagstipp, ja, der kommt heute von der Verena in Bodersee aus der Steiermark. Die hat uns nämlich geschickt kühlende Fußpflege an heißen Tagen. Ja, wenn die Füße nach heißen, warmen Tagen besonders müde und geschwollen sind, einfach eine Schüssel mit kühlem Wasser füllen, ein paar Minzblätter oder einen Spritzer Pfefferminztee dazugeben. 10 Minuten Fußbad wirken erfrischend, beleben die Füße und sorgen für angenehmes Sommergefühl.
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1: Ja, und da wird heute besonders heiß geflirtet in unserem Mittagshit. Das ist Musik von Patrick Steindl.

0: Und die Superheldin des Montagnachmittages, die Heldin über ihre Lieblingslieder, ist heute am Nachmittag meine Kollegin Kathi Hager ab 15 Uhr unter 013 3x die 6 und 5x die 7. Da können Sie uns jetzt schon sagen, was Ihnen gefällt.
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0: der auch menschlich bleiben, auch wenn heute Montag ist.
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1: Ja, und so schnell geht's, gell? Und da ist er voll Karacho da, der Sommer. Jetzt übrigens auch mit den Schürzenjägern. Ja, und wie es bei uns in Österreich mit dem Sommerwetter weitergeht, das gibt's gleich in der nächsten Stunde, genauso wie unseren Gesundheitstipp. Da geht's ums Gleichgewicht und Ingo Rotter und sein Musikschmankerl sind auch mit dabei.

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1: Mit Conny Diebald. Studium und nebenher arbeiten, das soll in Zukunft besser miteinander vereinbar sein, denn fast 7 von 10 Studierenden arbeiten neben dem Studium. Deshalb will Wissenschaftsministerin Eva-Maria Holzleitner künftig ein Teilzeitstudium möglich machen.
2: Es ist Zeit für ein flexibles Studium, das sich eben an den Bedürfnissen der Studierenden orientiert und sich danach richtet. Es ist Zeit, dass wir die Freiheiten, die wir auch durch Digitalisierung oder etwa durch KI gewonnen haben, auch im Sinne einer besseren Studierbarkeit einsetzen und nutzen.
1: Auch bei den Arbeitsbedingungen von Wissenschaftlerinnen und Wissenschaftlern sieht Holzleitner großes Verbesserungspotenzial. Sie will die Kettenverträge abschaffen, also dass mehrere befristete Verträge hintereinander möglich sind. Der britische Premierminister Keir Starmer hat heute seinen Rücktritt bekannt gegeben. Er zieht damit die Konsequenzen aus den anhaltenden schlechten Zustimmungswerten. Starmer tritt als Chef seiner Labour-Partei zurück. Premierminister will er so lange bleiben, bis ein Nachfolger gefunden ist. Danach will er sich dem, wie er sagt, wichtigsten Job widmen, seiner Familie. Eine Frau soll vergangene Nacht in Wörgl in Tirol in ein graues Auto gezerrt worden sein. Zuvor soll sie Help, also Hilfe, gerufen haben, berichten Passanten. Das Auto mit Kufsteiner Kennzeichen soll danach weggerast sein. Die Polizei bittet jetzt Zeugen, sich zu melden. Passiert sein soll das Ganze gegen 1 Uhr im Bereich der Gottlieb-Weißbacher Straße und der Ladestraße in Wörgl. Die Porsche-Villa am Salzburger Kapuzinerberg soll offenbar verkauft werden. Das Anwesen wird über ein französisches Luxusimmobilienportal für rund 12,7 Millionen Euro angeboten. Fix ist der Verkauf aber noch nicht, schreiben die Salzburger Nachrichten. Im Vorjahr hatte die Stadt Salzburg Porsche für seine Villa den Bau einer unterirdischen Parkgarage samt privatem Zufahrtstunnel bewilligt.
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3: Die schwierigste Hälfte des Montags haben wir geschafft. Wir sind schon mittendrin in unserer Mittagspause. Kurz nach 1 haben wir es mittlerweile schon. Ja, heiß ist es draußen, hilft aber nichts. Wir starten hinein in die neue Arbeitswoche. Ich wünsche uns allen Mahlzeit, eine schöne Mittagspause. Ich bin Nadja Heiseler.

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1: Immer mehr Wolken mischen sich jetzt zum Sonnenschein. Die Wahrscheinlichkeit für Regenschauer und Gewitter steigt, vor allem im Bergland. Vereinzelt sind auch wieder Unwetter mit Starkregen, Hagel und stürmischen Windböen dabei. Die Nachmittagstemperaturen liegen zwischen 28 und 35 Grad. Am heißesten ist es im Inntal und im Flachland Ostösterreichs.
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2: Aktuell kommt es zu mehreren Staus in Wien. Auf der Ostautobahn Richtung Wien gibt es zwischen Schrägseilbrücke und Knotenprater einen Stau aufgrund von sehr viel dichterem Verkehr. Auf der Autobahn Südosttangente in Richtung Kagran staut sich der Verkehr zwischen Verteilerkreis Favoriten und Handelskai wegen eines vorausgegangenen Unfalls. Auch auf der Wagramer Straße zwischen Kagraner Brücke und Kagraner Platz kommt es zu einem Stau wegen sehr viel dichterem Verkehr. Zudem staut sich der Verkehr auf dem Währinger Gürtel bis Heiligenstädter Straße zwischen Schulgasse und Lichtensteinstraße aufgrund einer Baustelle. Auf der Schüttelstraße bis Franzensbrückenstraße gibt es einen Stau zwischen Josef-Gall-Gasse und Praterstern, Franzensbrückenstraße, wegen sehr viel dichterem Verkehr. Auf der oberen Donaustraße zwischen Schwedenbrücke und Salztorbrücke kommt es ebenfalls zu einem Stau aufgrund von sehr viel dichterem Verkehr. Rechnen Sie mit längeren Fahrzeiten in all diesen Bereichen. Wir wünschen eine sichere Fahrt.

Ja, haben Sie schon einmal die ein oder andere Gleichgewichtsübung ausprobiert, dann werden Sie vielleicht gemerkt haben, der Gleichgewichtssinn oder dass wir gerade ausgehen können, ja, das ist immer so selbstverständlich, aber wehe, er funktioniert einmal nicht. Dann wird es einem ganz schummrig und schwindlig und deswegen werden wir heute ein bisschen was fürs Gleichgewicht tun. Dr. Martin Juchum hat sich das Thema nämlich vorgenommen und gibt uns Tipps fürs Gleichgewicht und zwar gleich.

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1: Ich darf die Hörerinnen und Hörer von VM1 zum heutigen Gesundheitstipp recht herzlich begrüßen. Heute hören Sie Tipps für Gleichgewichtsübungen. Zum einen ist es empfehlenswert, das regelmäßige Angebot für körperliches Training zu nutzen. Das können auch Späteinsteiger mit geringer Intensität erlernen. Manche Übungen können aber unabhängig davon alleine regelmäßig durchgeführt werden. Socken anziehen, im Stehen anstreben. Versuchen beim Duschen die Füße ebenfalls abwechselnd im Stehen zu waschen. Beim Zähneputzen nur auf einem Bein stehen. Ich bedanke mich für Ihr Interesse und freue mich auf das nächste Mal.
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0: Ja, er lebt auch für die Musik, das können Sie mir glauben, mein Kollege Ingo Rotter. Und der hat für heute wieder ein Musikschmankerl in ein paar Minuten. Da wird er uns ein bisschen was über Stella Sophia erzählen.
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1: Mein heutiges Musikschmankerl bringt uns Stella Sophia. Sie singt ja schon lange und spielt auch Ziehharmonika und immer wieder veröffentlicht sie neue Singles, immer eins nach dem anderen, so schön gemütlich. Und zurzeit aktuell Stella Sophia und ihre Hüttenzauberzeit.

Ja, jeder von uns hat ein Smartphone mit dabei und das ist relativ schnell gezückt, die Kamerataste ausgewählt und schon wird ein Foto gemacht. Egal, ob es von vorn oder auf die Gegenseite fotografiert wird. Ein Selfie ist schnell gemacht und kann man auch gleich weiterschicken. Und heute, da ist tatsächlich Tag des Selfies an diesem 22. Juni. Und ich würde sagen, kaum etwas hat die Art verändert, wie wir Erinnerungen festhalten. Ob im Urlaub, mit Freunden oder einfach zwischendurch. Das schnelle Foto mit dem Smartphone, das gehört längst zum Alltag. Spannend dabei übrigens, das erste bekannte Selfie entstand bereits 1839. Natürlich nicht ganz so nobel wie heutzutage. Damals musste der Fotograf mehrere Minuten stillhalten, damit das Bild überhaupt etwas wurde. Ja, heute geht's in Sekundenbruchteilen. Also machen's doch ein Selfie heute. Vielleicht mit Radio VM1 irgendwie im Hintergrund, dass man sieht, dass Sie mit dabei sind. Verlinken Sie uns. Wir würden uns freuen.

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1: In ein paar Minuten ist hier ein Wechsel im Studio. Ich bin Nadja Heiseler, muss oder darf gehen. Der nächste hier ist Alex Wartner und Kathi Hager erfüllt am Nachmittag ihre Musikwünsche. Blasmusikfreunde kommen dann am Abend ab 20 Uhr wieder voll und ganz auf ihre Kosten. Das heißt also, das war's mit unseren 2 Stunden Mittagspause für heute. Wir hören uns morgen wieder pünktlich um 12. Ich freue mich drauf und ich wünsche noch einen schönen, erfolgreichen, restlichen Montag.

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1: Mit Conny Diebald. Viele Menschen in Österreich können sich auch im Urlaub nicht ganz von der Arbeit lösen. 3/4 sind für den Job immer da, prüfen Nachrichten und E-Mails oder sind für Notfälle erreichbar, vor allem Führungskräfte. Das zeigt eine Umfrage von Karriere.at. Und das zehrt, 1/4 belastet das ständige Erreichbarsein. Marisa Mayer von Karriere.at rät, Umfeld und Team frühzeitig vorzubereiten.
2: Also wenn man frühzeitig kommuniziert, dass man in einem gewissen Zeitraum nicht verfügbar ist, dann ist es schon mal eine Entlastung für die Person, die auf Urlaub geht. Und man kann natürlich auch mit dem Team gewisse Zeiträume vereinbaren, wo man jeden Tag oder alle 2-3 Tage erreichbar ist und damit dann quasi den restlichen Tag einfach sich erholen und genießen.
1: Der ÖGB erinnert auch an die Rechtslage und die besagt, dass Arbeitnehmer in ihrer Freizeit oder im Urlaub nicht erreichbar sein müssen, also auch nicht abheben müssen, wenn Chef oder Chefin anrufen. Die Regierung will übermorgen im Ministerrat die sogenannte Haft in der Heimat weiter voranbringen. Neu wird, dass die Herkunftsländer kein Veto mehr einlegen können, wenn Österreich straffällig gewordene Migranten abschieben will, damit sie ihre Haft im Herkunftsland absitzen können. Die österreichischen Gefängnisse sollen dadurch um rund 300 Insassen pro Jahr entlastet werden. Fast 7 von 10 Studierenden arbeiten neben dem Studium. Deshalb will Wissenschaftsministerin Eva-Maria Holzleitner künftig ein Teilzeitstudium möglich machen. Es soll mehr online möglich sein, damit Studium und Beruf besser miteinander vereinbar sind. Verbessern will Holzleitner auch die Arbeitsbedingungen von Wissenschaftlerinnen und Wissenschaftlern. Die Kettenverträge, also mehrere befristete Verträge hintereinander, sollen abgeschafft werden. Wer nicht gut Deutsch kann, darf nicht ins Strandbad in Halle. Das sorgt gerade für jede Menge Diskussionen in der deutschen Stadt. Grund dafür ist ein Vorfall vom Wochenende. Da musste ein Kleinkind gerettet werden, das im viel zu tiefem Wasser war. Der Betreiber des Strandbades will jetzt sicherstellen, dass künftig alle Badegäste die Hinweisschilder und Baderegeln lesen und verstehen können und in Notfällen auch mit dem Bademeister kommunizieren können.
3: Wir starten wieder hinein in den Nachmittag am heutigen Montag hier auf Radio VM1 und bei Wir mach Musik. Los geht's selbstverständlich wie üblich mit SDS und reden wir uns das aus.

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1: Immer mehr Wolken mischen sich jetzt zum Sonnenschein. Die Wahrscheinlichkeit für Regenschauer und Gewitter steigt, vor allem im Bergland. Vereinzelt sind auch wieder Unwetter mit Starkregen, Hagel und stürmischen Windböen dabei. Die Nachmittagstemperaturen liegen zwischen 28 und 35 Grad. Am heißesten ist es im Inntal und im Flachland Ostösterreichs.
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2: Aktuell kommt es zu einigen Verzögerungen in Wien. Auf der Autobahn Südosttangente Wien in Richtung Kagran gibt es zwischen dem Verteilerkreis Favoriten und Handelskai einen Stau aufgrund eines vorausgegangenen Unfalls. Zudem besteht auf der B221 zwischen Schulgasse und Lichtensteinstraße ein Stau, verursacht durch eine Baustelle. Rechnen Sie mit längeren Fahrzeiten in all diesen Bereichen. Wir wünschen eine gute Fahrt.

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Gejodelt wird heute Abend definitiv etwas weniger, denn da geht's mehr um das Instrumentale. Und das bei Blasmusik bringt's von 20 bis 22 Uhr nur hier auf Radio VM1. Weiter geht's jetzt mit Musik, und zwar mit dem lieben Musikant.

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Nach Julian Le Play gibt's jetzt einen kurzen Stilbruch, denn es folgt der Vorgeschmack auf heute Abend. Blasmusik bringt 20 bis 22 Uhr auf Radio VM1. Bertolt Schick mit seinen Allgäu 6 XXL und der frohen Heimkehr.

Heute Abend gibt selbstverständlich nicht nur Blasmusik in traditioneller Form, sondern auch in moderner, so wie immer. Und deswegen gibt's jetzt die Alpenbrass Tirol mit einem Titel von Adele aus genau diesem Genre. Skyfall.

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Mein heutiger Montagnachmittag hier auf Radio VM1 und bei Wir machen Musik neigt sich dem Ende zu, aber ich bereite mich jetzt vor auf heute Abend. Blasmusik bringt's, wie gesagt, von 20 bis 22 Uhr nur hier auf Radio VM1. Jetzt noch einen wunderschönen Nachmittag und einen schnellen Endspurt Richtung Feierabend.

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1: Mit Conny Diebald. Wie geht's den Jugendlichen? Das hat die Arbeiterkammer Kärnten die jungen Menschen gefragt und dabei zeigt sich, dass die Jugendlichen sehr zufrieden mit ihrem Leben sind. Zu schaffen macht ihnen aber vor allem die Teuerung, sagt Daniel Weidlitsch von der Kärntner AK.
2: Insbesondere die Wohnkosten, die hier die Jugendlichen und auch jungen Erwachsenen und Erwerbstätigen sehr stark belasten. Und da gilt es aus unserer Sicht jedenfalls auch anzusetzen. Im Wesentlichen geht es einfach darum, die Rahmenbedingungen zu verbessern und damit auch natürlich Wohnraum bereitzustellen. Und da sehen wir einfach Handlungsbedarf.
1: Politisch wollen die Jugendlichen gerne mitbestimmen, fühlen sich aber oft ungehört. Einen riesigen Betrug mit Installationsfirmen in Wien hat die Polizei aufgedeckt. Die vier Tatverdächtigen sollen nach Insolvenzen größere Geldbeträge verschoben haben. Außerdem wurden bei der Wartung von Thermen und Gasheizungen die notwendigen Reparaturen nicht gemacht bzw. die Geräte nicht entsprechend ausgetauscht. Der Schaden liegt bei rund 1,2 Millionen Euro. Bisher sind mehr als 30 Opfer bekannt. Die Polizei vermutet aber noch mehr Opfer. Die Firmen waren auch in Niederösterreich und im Burgenland aktiv. Auch im Urlaub sind 3/4 der Menschen für den Job erreichbar. Heißt, sie prüfen Nachrichten und E-Mails oder lassen das Handy eingeschaltet. Gleichzeitig belastet das 1/4, wie eine Umfrage von Karriere.at zeigt. Vor allem Führungskräfte sind es, die auch abseits vom Büro erreichbar sind. Sein Team frühzeitig auf die Abwesenheit vorzubereiten oder fixe Zeiten für Erreichbarkeiten auszumachen, kann helfen, dass man im Urlaub abschalten kann. Rettungskräfte mussten gestern zu einem Flugzeug am Flughafen Frankfurt ausrücken. Das vollbesetzte Flugzeug ist mehr als eine Stunde bei hochsommerlichen Temperaturen auf dem Vorfeld gestanden, weil sich der Starttermin verzögert hat. Wegen der Hitze haben mehrere Passagiere über Unwohlsein geklagt. Sie durften dann aussteigen und wurden von Rettungskräften versorgt.
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3: Ja, da schicken wir gleich kühle Gedanken raus. Servus Österreich, fein, dass wir den Sommernachmittag heute miteinander verbringen und mit Ihren Musikwünschen. 013, 3x die 6 und 5x die 7. Ja, heizen wir die Bude gleich noch einmal extra ein mit Volksmusik und mehr. Und da gibt's ja so wunderbar viel zu hören. Jetzt mit Höllerwind aus dem Zillertal. Ja, Höllerwind. In der Hölle ist, glaube ich, noch ein bisschen heißer. Und mit die Hühner schlafen gehen, na, lassen wir es einmal gackern.

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1: Heute Nachmittag bleibt es heiß mit bis zu 35 Grad. Zunehmende Quellwolken bringen aber mehr Regenschauer und Gewitter, besonders im Bergland. Lokal sind auch kräftige Gewitter mit Starkregen, Hagel und stürmischen Böen möglich. Am Abend lassen die Gewitter nach, in der Nacht wird es dann ruhiger. Morgen geht es wieder hochsommerlich weiter mit bis zu 34 Grad und viel Sonne. Vor allem am Nachmittag sind dann aber wieder Schauer und Gewitter dabei.
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2: Aktuell kommt es zu einigen Verzögerungen in Wien. Auf dem Währinger Gürtel bis zur Heiligenstädter Straße gibt es einen Stau aufgrund einer Baustelle zwischen Schulgasse und Liechtensteinstraße. Planen Sie in diesem Bereich mehr Zeit ein. Wir wünschen eine gute Fahrt.

0: Hattingerbaum, nimm dir Zeit, ja, bitte Zeit nehmen, vor allem zum Abkühlen bei der Hitze. Hoffentlich sind Sie heute irgendwo an einem kühlen, feinen Platzl, können sich's gut gehen lassen, auch wenn es bei der Arbeit ist. Klimaanlage ist Meister, wunderbar. Und wir schicken kühle Gedanken mit Ihrer Lieblingsmusik. Sie sagen mir welche.
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0: Und auf die Wunschbox, da hat uns jetzt der Peter drauf gesprochen. Der nächste Musikwunsch kommt aus Leutasch in Tirol.
2: Hallo VM1, das ist der Peter. Ich wünsche mir von der Lolita Seemann. Danke.
0: Ja, das spielen wir doch gern, die Lolita. Jetzt, wenn jemand sagt, Moment einmal, bin doch hier bei Radio VM1, da wird doch nur Volksmusik gespielt. Naja, nicht ganz. Volksmusik und mehr. Bei uns hat auch Musik aus Österreich Platz. Austropop, Schlager aus Österreich. Und da gehört Lolita natürlich mit dazu. Ah, Seemann, das ist ihr größter Hit damals gewesen und den spielen wir jetzt natürlich gerne.

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0: Musik erklingt von den alten Kragelern und das aus den Baustellenradios im Land, hier auf Radio VM1. Grüße gehen raus, ihr seid ja die richtig harten Hund und Hündinnen, die ihren Job heute draußen in der prallen Sonne machen müssen bei über 30 Grad. Unglaublich. Kühle Grüße gehen jedenfalls raus an euch und jetzt ganz besonders ins Zillertal.
1: Servus, da ist der Hans vom Zillertal. Wir sind da gerade an der Baustelle vom Zillertal und mit dem Bau der Mollerweil Radio VMA suchen. Ich darf mir wünschen, wir sind vom Zillertal. Dankeschön, servus.
0: Ja, das erfüllen wir doch gern von Stark und Bärig. Wir sind vom Zillertal. Ja, stark seid's. Auf jeden Fall die Wilden auf der Baustelle bei über 30 Grad in der prallen Sonne. Viel trinken, ja? Und damit meine Wasser. Augenzwinker.

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0: Ja, easy cheesy, die Lisi. Und easy cheesy Montag, hoffentlich bei der Arbeit. Im klimatisierten Büro in der Bude, Hauptsache kühl, das ist das Allerwichtigste. Fein, dass wir heute beisammen sind am Montagnachmittag. Wir sind im Musikwunschnachmittag. Lassen Sie mir gerne noch Ihre Musikwünsche hier unter 013, 3x die 6 und 5x die 7. Ein Nachmittag voller Lieblingsmusik, Volksmusik und mehr. Und morgen Vormittag voll österreichischem Kulturgut. Und da geht's um Dialekte. Die sind einzigartig und gerade bei uns in Österreich ja so herrlich vielfältig. Und da haben wir morgen was ganz Besonderes.
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2: 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Morgen gibt's eine neue Ausgabe von den Heimatgrüßen und da sind wir zu Gast im Mundartarchiv Niedernsiel im Oberpinzgau. Da kann man sagen, daheim ist nicht nur ein Ort, sondern auch ein Spruch. 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

0: ein feiner Landler. Und der Austropop von heute darf nicht fehlen. Yes! Pizzerra und Jaus, eine ins Leben. Das macht richtig Laune. Motivationsschub für den Montagnachmittag bei der Arbeit am besten Weg in Richtung Feierabend mit Radio vor allem 1.
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1: Mit Conny Diebald. Am Sonntag wählt Graz den neuen Gemeinderat. Über 250.000 Menschen entscheidet dann darüber, ob Elke K. von der KPÖ Bürgermeisterin der zweitgrößten Stadt Österreichs bleibt. Sollte das so sein, hat K. eine klare Vision für die Zukunft.
2: Eine soziale und ökologische und klimapolitische Stadtentwicklung, das ist unser Ziel. Und das, was jeder Mensch braucht, zu schauen, dass wir mit dieser Infrastruktur so viel wie möglich auf den Boden bekommen, weil da haben wir einen riesigen Rückstau gehabt und da haben wir viel abgearbeitet. Und genau diesen Weg wollen wir auch weitergehen.
1: Wird die KPÖ wieder Erste, möchte K. die Koalition mit den Grünen und der SPÖ fortführen. Nach dem Einbruch bei einem Juwelier in der vergangenen Nacht in Innsbruck sucht die Polizei nach drei Tätern. Die vermummten Täter sind gegen 3.30 Uhr mit einem Auto in die Auslage des Juweliers gerast und haben binnen zwei Minuten zahlreiche Vitrinen leergeräumt. Danach sind sie mit einem schwarzen Audi geflüchtet. Sie haben Schmuck im Wert eines niedrigen sechsstelligen Betrags erbeutet. Wie geht's den Jugendlichen? Das hat die Arbeiterkammer Kärnten die jungen Menschen gefragt und dabei zeigt sich, dass die Jugendlichen sehr zufrieden mit ihrem Leben sind. Zu schaffen macht ihnen aber vor allem die Teuerung, insbesondere die Wohnkosten. Politisch wollen die Jugendlichen gerne mitbestimmen, fühlen sich aber oft ungehört. Die ÖGK-App hat ein neues Angebot. Ab sofort bekommen Nutzerinnen und Nutzer eine automatische Push-Nachricht, sobald ein E-Rezept ausgestellt wurde. Um auf persönliche Gesundheitsdaten zugreifen zu können oder auch Rechnungen einreichen zu können, braucht man aber die ID Austria.
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3: Und Ihren Musikwünschen. Wir sind im Musikwunsch-Nachmittag. Servus Österreich 013 3 mal die 6 und 5 mal die 7. Das ist die Nummer zu uns. Immer gerne her mit der Musik, die Sie jetzt brauchen für diesen Montagnachmittag. Bei der Arbeit oder vielleicht schon am Weg in den Feierabend, sei Ihnen gewünscht. Zum Glück gibt's Volksmusik. Sagen die Hegel, sagen wir auch. Servus Österreich.

0: wir nun zum Wetter für Österreich.
1: Heute Nachmittag bleibt es heiß mit bis zu 35 Grad. Zunehmende Quellwolken bringen aber mehr Regenschauer und Gewitter, besonders im Bergland. Lokal sind auch kräftige Gewitter mit Starkregen, Hagel und stürmischen Böen möglich. Am Abend lassen die Gewitter nach, in der Nacht wird es dann ruhiger. Morgen geht es wieder hochsommerlich weiter mit bis zu 34 Grad und viel Sonne. Vor allem am Nachmittag sind dann aber wieder Schauer und Gewitter dabei.
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2: Aktuell kommt es zu einigen Verzögerungen in Wien und der Steiermark. In Wien gibt es einen Stau zwischen Rotneusiedl und Tunnel Vösendorf aufgrund eines Unfalls mit einem LKW. In der Steiermark ist die Semmering-Schnellstraße zwischen Tunnel Steinhaus und Spital am Semmering ebenfalls von einem Stau betroffen, verursacht durch ein defektes Fahrzeug. Rechnen Sie mit längeren Fahrzeiten in all diesen Bereichen. Wir wünschen eine sichere Fahrt.

0: Servus Österreich. Radio VM1 ist hier. Das ist der Montagnachmittag, der Musikwunschnachmittag. Und der gehört ganz Ihnen.
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0: Fühlt sich die Wunschbox wieder ganz, ganz wunderbar. Der nächste Musikwunsch, der kommt aus Tirol, aus dem Zillertal.
2: Hallo Radio VM1, da ist der Erik, hallo Katte. Kannst du mir heute bitte von den Schürzenjägern Hirschbüchlein im Bayerischen spielen? Und grüßen da den Franz von Schlittach und Therese von Brugg. Und eigentlich wünsche ich noch ganz einen schönen Tag. Geld's gut, tausendmal vierte.
0: Ja, danke schön. Die Grüße gehen raus und der Musikwunsch durch den Äther, die Schürzenjäger. Bitteschön.

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0: ein feiner Bayerischer für den Montagnachmittag hier auf Radio VM1. Stu bei Power und mit voller Power durch den Montagnachmittag. Es halt geht bei der Hitze. Der Kreislauf überlegt sich ja dann doch ganz gerne auch einmal wieder anders. Ja. Viel trinken und, was nie schadet, das Gleichgewicht trainieren. Da hilft uns Dr. Martin Juchum immer gerne weiter. Unser VM1 Haus- und Hofarzt. Mit dem sind wir gesund.
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2: Ich darf die Hörerinnen und Hörer von VM1 zum heutigen Gesundheitstipp recht herzlich begrüßen. Heute hören Sie Tipps für Gleichgewichtsübungen. Zum einen ist es empfehlenswert, das regelmäßige Angebot für körperliches Training zu nutzen. Das können auch Späteinsteiger mit geringer Intensität erlernen. Manche Übungen können aber unabhängig davon alleine regelmäßig durchgeführt werden. Socken anziehen, im Stehen anstreben. Versuchen beim Duschen die Füße ebenfalls abwechselnd im Stehen zu waschen. Beim Zähneputzen nur auf einem Bein stehen. Ich bedanke mich für Ihr Interesse und freue mich auf das nächste Mal.
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fertig, Rainer, mit einem der wichtigsten Dinge, die es überhaupt gibt, die Freundschaft. Und ja, mindestens genauso wichtig, die Familie. Und da fehlen Sie noch, meine Lieben.

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0: Drei wunderbare junge Damen, Anna-Maria, Franziska und Elisabeth. Die Hofers oder Hoferinnen in dem Fall. Servus Österreich, Radio VM1 ist hier und wir begleiten Sie durch den Nachmittag mit der Musik, die Sie sich wünschen.
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0: Ja, und den Taktstock, den schwingt jetzt wer?
2: Hallo VM1, da ist Renate aus Innsbruck. Bitte spielt mir doch vom Grandstein-Echo Können Berge weinen. Wünsche euch noch einen schönen sonnigen Tag und bleibt so wie ihr seid.

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1: Mit Conny Diebald. Der britische Premierminister Keir Starmer hat heute seinen Rücktritt verkündet. Ein möglicher Nachfolger steht schon in den Startlöchern. Andy Burnham, der frühere Bürgermeister von Manchester und Starmers parteiinterner Rivale. Er will sich um den Vorsitz der Labour-Partei bewerben. Starmer will so lange im Amt bleiben, bis ein Nachfolger gewählt ist. Danach will er sich vor allem auf die Familie konzentrieren.
2: And when I leave, the biggest job.
1: Wenn ich die größte Aufgabe im Land aufgebe, werde ich mehr Zeit in den allerwichtigsten Job investieren. Ich will der bestmögliche Ehemann sein für meine Frau und der beste Vater für meine Kinder, die mein ganzer Stolz sind. Starmer war seit Juli 2024 Premierminister, seitdem sind seine Beliebtheitswerte und die der Partei aber drastisch eingebrochen. Immer mehr Minister und Abgeordnete hatten seinen Rücktritt gefordert. Am Sonntag wählt Graz den neuen Gemeinderat. Über eine 250.000 Menschen entscheidet darüber, ob Elke K. von der KPÖ Bürgermeisterin der zweitgrößten Stadt Österreichs bleibt. Bei der letzten Graz-Wahl vor 5 Jahren hat die KPÖ 28,8% der Stimmen geholt. Werden die Kommunisten wieder Erste, möchte K. die Koalition mit den Grünen und der SPÖ fortführen. Die Spritpreise in Österreich nähern sich langsam wieder dem Preisniveau, wie es vor dem Iran-Krieg war. Der Liter Benzin kostet im Schnitt mittlerweile 1,61 Euro, der Liter Diesel 1,68 Euro. Den Autofahrerclubs gehen die Preissenkungen aber nicht schnell genug. Sie fordern, dass sich die sinkenden Rohölpreise rascher an den Tankstellen bemerkbar machen. Bei der Fußball-WM wartet auf unsere Fußballnationalmannschaft heute der Showdown mit dem Weltmeister. Die Österreicher spielen ab 19 Uhr in Arlington, Texas gegen Argentinien. Obwohl unser Team krasser Außenseiter ist, rechnet sich Teamchef Ralf Rangnick Chancen auf die Sensation aus. Und wenn Superstar Messi heute ein Tor schießt, ist er alleiniger WM-Rekordtorschütze.
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3: Hallo, hallo. Fein, dass wir den Nachmittag heute miteinander verbringen. Eh schon am besten Weg in Richtung Montagfeierabend. Der erste Feierabend der Arbeitswoche. Ist ja was Wunderschönes und noch viel schöner wird's mit Ihrer Lieblingsmusik. Sagen Sie mir doch, was Sie jetzt gerne hören wollen würden. Unter 013, 3x die 6 und 5x die 7. Die Dirndlrocker, die sagen, ich will eine Polka hören. Na gut, dann schließen wir uns dem doch an. Los geht's.

0: wir nun zum Wetter für Österreich.
1: Der Tag geht teils sonnig, teils gewitterig zu Ende, wobei Regenschauer und Gewitter im Laufe des Abends weniger werden. Die Nacht verläuft dann meist trocken. Auch morgen bleibt uns der Hochsommer weiter erhalten. Es wird wieder schwül mit 27 bis 34 Grad. Fast den ganzen Tag überwiegt der Sonnenschein. Am Nachmittag bilden sich regional aber wieder Quellwolken, die Regenschauer und Gewitter bringen.
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2: Aktuell kommt es zu mehreren Verkehrsstörungen in Wien, der Steiermark und Kärnten. In Wien gibt es auf der Ostautobahn Richtung Wien zwischen Wien-Simmeringer Heide und Knotenbrater einen Stau aufgrund einer hohen Verkehrsbelastung. Zudem ist auf der Südosttangente zwischen Hirschstetten und Handelskai ebenfalls ein Stau wegen zu hoher Verkehrsbelastung zu verzeichnen. In der Steiermark und Kärnten kommt es auf der Südautobahn zwischen Packsattel und Steinberg in beiden Richtungen zu einem Stau aufgrund einer Blockabfertigung. Rechnen Sie mit längeren Fahrzeiten in all diesen Bereichen. Wir wünschen eine gute Fahrt.

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0: die Nichten. Sechs Burschen, wunderbare Musiker. Das ist Dialektpop aus Österreich. Ja, der Austropop von heute, der hat auch Platz bei uns. Volksmusik und mehr ist das auf Radio VM1. Und gut ist es so. Und noch viel besser, wenn Sie das noch mit Ihrer Lieblingsmusik aus der Volksmusik ergänzen. Weil Sie wünschen und wir spielen.
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0: Und auch in unserer Wunschbox hat jeder Platz. Nicht nur Österreich, sondern auch über die Grenzen hinaus. Daniel aus dem Schwarzwald hat uns wieder drauf gesprochen. Er, der ist gerade unterwegs im Auto. Was dürfen wir denn spielen?
2: Ich würde mir gern Titel von meiner geliebten Lungauer wünschen, und zwar den Lungauer Bayerischen. Wäre echt klasse, wenn ich den spielen würde.
0: Natürlich, machen wir doch glatt.

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Ah. Gott sei Dank. Juiuiui, die Aufgänger. FDH, friss die Hälfte. Ja, also auf die Diät können wir getrost verzichten, wenn's so ein wunderbares Sommeressen ist, wie ich Ihnen jetzt empfehlen kann. Also das ist momentan wirklich mein tägliches Abendessen, weil es so gut schmeckt. Einfach eine Wassermelone, ja, aufschneiden, Wassermelone in Stücke schneiden, einen Feta-Käse drüber hauen, frischen Basilikum, einmal gescheit durchrühren, ist ein perfekter Sommersalat. Ja? Vielleicht eine kleine Anregung jetzt fürs Abendessen. Kann man sich ja auch eine Sommerspritzele dazu gönnen. Ja, macht's noch einmal extra lässig. Und sonst halt die Chips beim Fußballabend. Na gut, sei auch okay. Wir verbringen den Nachmittag, den Feierabend jetzt gemeinsam hier auf Radio VM1. Fein, dass Sie mit dabei sind. Volksmusik und mehr. Und Ihre Musikwünsche unter 013 3x6 und 5x7. Ich freue mich drauf. Und hier kommen die Dolfer.

Der Tag neigt sich dem Ende zu und wir starten mit Ihnen in den Feierabend. Radio VM1. Schönen Abend, Österreich.

0: Bergdiamanten, die glänzen mit den Tiroler Bergen. Und in Tirol, da bleiben wir doch gleich mit dem nächsten Musikwunsch.
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0: Ja, und da kommt schon der nächste Musikwunsch aus dem Bitz der Svens.
2: Hallo VM1, hallo Kathi, da spricht Alfred. Mein Musikwunsch wäre ein Hit von der Fredi Pfister Band, die Stunde Null der Zärtlichkeit. Kathi, dir den Zuhören und dem gesamten VM1-Team einen schönen Feierabend. Danke, servus.

Sie wünschen, wir spielen die VM1 Wunschbox mit Ihrer Lieblingsmusik stimmungsvoll durch den Tag. 013, 3x die 6 und 5x die 7.

0: Bergwind aus Südtirol auf Radio VM1. Fein, dass Sie mit dabei sind heute am Montagnachmittag, eh schon Feierabend, am besten Weg dorthin, verbringen wir gemeinsam, das ist wunderbar. Und wenn Sie sagen, also Radio VM1, das läuft bei mir sowieso auf und ab den ganzen Tag, im Auto, in der Arbeit, Lieblingssender, Volksmusik und mehr, na dann sagen Sie das doch gerne weiter. Der Kollege Philipp Bammer sagt Ihnen warum.
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Eine Grillerei verbinden heute zum Abend, ja. Schnell noch am Heimweg im Supermarkt vorbei. Hoffentlich erwischen Sie noch eine Grillflasche und ein paar Bratwürstel. Es wird halt Mangelware sein. Wir sind mit Ihnen unterwegs. Radio VM1 ist an Ihrer Seite. Bevor es zu Conny Diebald in die Nachrichtenredaktion geht, geht sich locker mal aus. Dauerpower ist angesagt. Ja, hoffentlich auch für unsere Nationalelf heute bei der Fußball-WM gegen Argentinien.

Ja, heute auf die Nacht. Was geht da bei Ihnen? Was ist geplant? Fußball-WM-Abend? In einer Stunde? Gut, einer Stunde ist Anpfiff. Österreich gegen Argentinien. Ja, kann man wunderbar mit

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1: Mit Conny Diebald. Viele österreichische Fußballfans sind schon beim Public Viewing oder auf dem Weg dorthin. In gut einer Stunde beginnt das zweite WM-Match des ÖFB-Teams. Diesmal geht's gegen Weltmeister Argentinien. Wir haben die Fans gefragt, wie das Match denn ausgehen wird.
2: Ich glaube, Argentinien gewinnt 3-1.
3: 2-2.
4: Ja, es wird halt nur für 2-1 reichen, aber es reicht.
5: Ja, wir überstehen auf alle Fälle die Gruppenphase.
4: Ja, ist jetzt alles auf Österreich. Das wäre die ultimative Sensation und ja, ich wünsche mir das einfach, gell?
1: Das ÖFB-Team hat sich zum Ziel gesetzt, mindestens einen Punkt zu holen. Damit wäre Österreich so gut wie sicher im 16. Finale. Der Verfassungsgerichtshof hat heute über die Messenger-Überwachung verhandelt, nachdem FPÖ und Grüne Beschwerde eingelegt haben. Aus ihrer Sicht verstößt das Gesetz gegen die Grundrechte. Bei Terror- und Spionageverdacht dürfen Handys seit dem Vorjahr überwacht werden. Der Staatsschutz kann also bei Chats mitlesen. Technisch wird es aber noch nicht angewandt, weil noch offen ist, welche Software dazu genutzt wird. Ein Urteil zur Beschwerde werden die Verfassungsrichter nicht vor dem Herbst fällen. Der britische Premierminister Keir Starmer hat heute seinen Rücktritt verkündet. Ein möglicher Nachfolger steht schon in den Startlöchern. Andy Burnham, der frühere Bürgermeister von Manchester und Starmers parteiinterner Rivale, will sich um den Vorsitz der Labour-Partei bewerben. Starmer will so lange im Amt bleiben, bis ein Nachfolger gewählt ist. Danach will er sich vor allem auf seine Familie konzentrieren. Fast alle Autofahrerinnen und Autofahrer in Österreich nutzen zumindest hin und wieder ein Navigationsgerät. Rund ein Drittel verwendet es auf den meisten Fahrten, zeigt eine Umfrage von Autoscout24. Allerdings verlässt sich nur etwa jeder Zehnte ganz aufs Navi. 57% folgen den Ansagen zwar grundsätzlich, sind dabei aber immer noch skeptisch. Dieses Misstrauen kommt auch nicht von ungefähr. 7 von 10 haben bereits Probleme mit der vorgeschlagenen Route erlebt.
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6: Ja, schönen Sommerabend, Österreich. Hoffentlich heute, so gut es geht, gewitterbefreit. Wobei, es ist ja dann auch zwischendurch ganz fein, wenn es ein bisschen abkühlt, gell, mit dem Regen. Wir heizen uns jetzt aber ein. Mit wunderbarer Musik, Volksmusik und mehr und mit Ihrer Lieblingsmusik. Wir haben noch eine ganze Stunde für die Musik, die Sie sich wünschen. Ihre höchstpersönlichen Ohrwürmer. Ne? 013, 3x die 6 und 5x die 7. Der Ohrwurm hier kommt jetzt von die Back.

0: Kommen wir nun zum Wetter für Österreich.
1: Der Tag geht teils sonnig, teils gewittrig zu Ende, wobei Regenschauer und Gewitter im Laufe des Abends weniger werden. Die Nacht verläuft dann meist trocken. Auch morgen bleibt uns der Hochsommer weiter erhalten. Es wird wieder schwül mit 27 bis 34 Grad. Fast den ganzen Tag überwiegt der Sonnenschein. Am Nachmittag bilden sich regional aber wieder Quellwolken, die Regenschauer und Gewitter bringen.
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2: Aktuell kommt es zu einigen Verzögerungen in mehreren Regionen. In Wien gibt es einen Stau auf der Ostautobahn in Richtung Wien zwischen Simmeringer Heide und Knoten Prater aufgrund einer hohen Verkehrsbelastung. In der Steiermark und Kärnten ist auf der Südautobahn zwischen Packsattel und Steinberg in beiden Richtungen mit Stau aufgrund einer Blockabfertigung zu rechnen. Rechnen Sie mit längeren Fahrzeiten in all diesen Bereichen. Gute Fahrt und passen Sie auf sich auf.

0: die Tigermanda. Ja, schauen wir, dass wir am Tiger sein. Heute am Montag, am Abend. Ja, auch das darf sein. Auch wenn man am Wochenende vielleicht am Tiger war. Warum nicht einfach weiter? Immerhin heute Fußball-WM. Österreich spielt gegen Argentinien. Ja, in einer Dreiviertelstunde ist schon Anpfiff. Alles schon vorbereitet. Vielleicht heute großes Get-Together mit den Freunden gemeinsam schauen oder Public Viewing. Wir sind auf jeden Fall mit Volksmusik und mehr an Ihrer Seite am Weg in den Montagabend, Feierabend im besten Fall. Und da kommt schon der nächste Musikwunsch.
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0: Ja, der Herzenswunsch ist jetzt von der Helga aus Wien.
2: Mein Wunsch ist, ich spiele so gern Harmonika, vielen Dank.
0: Ja, machen wir doch gerne von Erwin Heiden. Los geht's.

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0: so viel schön. Sarah Sacher. Das Edelweiß auf Radio VM1. Montagabend ist und die echten Fans unter Ihnen wissen, was das bedeutet.
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0: Jawohl, um 20 Uhr geht's los, in 1,5 Stunden ist wieder soweit. Und zum Altbekannten und Bewährten gibt's natürlich auch immer das Allerneueste aus der Welt der Blasmusik. Oder Alex?
2: Ja, Stillstand hat in der Blasmusikwelt keinen Platz und von Woche zu Woche wird das auch bewiesen. Es gibt ständig neue Musik, die veröffentlicht wird und auch heute Abend gibt's wieder einiges davon. Die Wenz Bastmusi ist mit dabei, die Militärmusik Niederösterreich, die Horgastmusikanten und auch die Innsbrucker Böhmische, allesamt mit neuen produzierten Titeln. Abseits davon gibt's selbstverständlich wie immer traditionelle, aber auch moderne Blasmusik. Also schalten Sie ein, es wird wie immer höchst interessant.
0: Wunderbar. Und das Beste daran, es überschneidet sich nur ein bisschen mit dem Fußball-WM-Spiel. Um 19 Uhr ist ja Anpfiff, Österreich gegen Argentinien. Und um 20 Uhr geht's dann los mit Blasmusik bringt's und Alex Wagner.
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0: Montagabend mit Radio VM1. Fein, dass wir beisammen sind und Sie mir Ihre Lieblingsmusik verraten. Spielen wir natürlich sehr, sehr gerne.
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0: Da hat uns die Marion eine Sprachnachricht geschickt. Also das scheint wohl ein sehr krasser Ohrwurm zu sein. Ist aber auch ein tolles Lied.
2: Der Titel von Alexander, das neue Lied, Die Schmetterlinge sind zurück, ist so schön. Ich kann es nicht oft genug hören. Würdet ihr mir es nochmal spielen?
0: Selbstverständlich. Bitteschön. Viel Freude damit.

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4: Mit Conny Diebald. Es ist der ultimative Härtetest für Österreich bei der Fußball-WM. Das Nationalteam spielt jetzt im Dallas-Stadion in Texas gegen Titelverteidiger Argentinien. Die Truppe von Coach Ralf Rangnick gilt als krasser Außenseiter, Martina Steidl.
5: Argentinien ist mit einem 3:1 gegen Algerien ins Turnier gestartet. Alle drei Tore sind Superstar Lionel Messi zu verdanken. Auch Österreich hält durch ein 3:1 gegen Jordanien bei 3 Punkten. Ein weiterer Zähler wäre wohl schon gleichbedeutend mit dem Aufstieg in die K.O.-Phase. Messi könnte heute eine historische Bestmarke knacken. Trifft er auch gegen das ÖFB-Team, würde er den deutschen Miroslav Klose übertrumpfen und mit dann 17 Toren zum alleinigen WM-Rekord-Torschützen aufsteigen.
4: Österreich steht bei den führenden KI-Systemen auf der Liste der Geheimfavoriten für einen WM-Sieg. Angeführt wird die Liste von Norwegen. Österreich ist auf Platz 6. Das für Juli geplante Gipfeltreffen zwischen der Europäischen Union und Großbritannien wird verschoben. Grund dafür ist der angekündigte Rücktritt des britischen Premierministers Keir Starmer. Bei dem Treffen wollten Großbritannien und die EU über die weiteren Beziehungen 10 Jahre nach dem Brexit beraten. Weil in der Justiz nicht mehr Personal kommt, wollen Richterinnen und Richter bzw. Staatsanwältinnen und Staatsanwälte im Herbst protestieren. Vom 12. bis 16. Oktober soll es eine Aktionswoche für den Rechtsstaat geben. Heißt, in dieser Zeit gibt's keine Verhandlungen, es werden keine Amtstagstermine vergeben und es werden auch keine Entscheidungen ausgefertigt. Die Spritpreise in Österreich nähern sich langsam wieder dem Preisniveau, wie es vor dem Iran-Krieg war. Der Liter Benzin kostet im Schnitt mittlerweile 1,61 Euro, der Liter Diesel 1,68 Euro. Den Autofahrerclubs gehen die Preissenkungen aber nicht schnell genug. Sie fordern, dass sich die sinkenden Rohölpreise rascher an den Tankstellen bemerkbar machen.
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6: Ja, und da ist jetzt gleich Michael Raffeis zu hören bei Jazz Robin im Musikkarussell. Und besungen wird da heute der berühmte Wiener Wurstelbrater. In 10 Minuten geht's los im Musikkarussell bei Jazz Robin. Und jetzt geht's einmal los mit Ligis 3. Und die gehen gern zum Doktor. Na, über den wollen wir jetzt nicht nachdenken im Feierabend. Lassen Sie sich's gut gehen. Schönen Montagabend, Österreich.

0: wir nun zum Wetter für Österreich.
1: Der Tag geht teils sonnig, teils gewittrig zu Ende, wobei Regenschauer und Gewitter im Laufe des Abends weniger werden. Die Nacht verläuft dann meist trocken. Auch morgen bleibt uns der Hochsommer weiter erhalten. Es wird wieder schwül mit 27 bis 34 Grad. Fast den ganzen Tag überwiegt der Sonnenschein. Am Nachmittag bilden sich regional aber wieder Quellwolken, die Regenschauer und Gewitter bringen.
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2: Es ist kurz nach 19 Uhr und zurzeit gibt es keine längeren Verkehrsverzögerungen. Wir wünschen eine gute Fahrt.

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1: Wir haben nun täglich Weinlieder mit dem Thema Wein gehört. Heute singt der gebürtige Niederösterreicher Michael Raffeis, der ja seit langem ein Steirer ist, den Song Wurstelbrater. Beim genauen Zuhören kann man ja erkennen, dass das Lied, von Josef Mulli geschrieben, auch ein bisschen kritisch zu verstehen ist, aber doch ins Richtige führt. Das schätzen wir an unseren österreichischen Musikschaffenden, die sich ernsthaft mit Themen beschäftigen, die wir, die AKM und der VfV, bei Kompositionswettbewerben vorgeben.

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Quetschen Casanova oder Bergblitz Daniel genannt. Servus Österreich. Radio VM1 ist hier für den Montagabend. Montag Fußballabend, Fußball-WM-Abend. Österreich spielt ja gerade gegen Argentinien. Wenn es für Sie kein Fußballabend ist, dann wird's bei uns spannend hier auf Radio VM1. Für die Blasmusik-Fans, Sie wissen, Montagabend bedeutet Blasmusik bringt's. Alex Wartner ist schon bereit mit 2 wunderbaren Stunden voller Blasmusik, 20 bis 22 Uhr. Ich darf mich für heute verabschieden. Ich bin die Kathi Hager. Fein, dass wir heute diesen Montag, Nachmittag und Abend miteinander verbracht haben mit Ihren Musikwünschen, die natürlich auch morgen am Nachmittag wieder möglich sind beim Kollegen Wolfgang Moser. Der freut sich schon. Und aufstehen tun wir morgen mit Ingo Rotter. Ab 6 Uhr in der Früh geht's wieder los hier auf Radio VM1 mit Volksmusik und mehr. Und in Kürze dann mit Blasmusik bringt's und Alex Wartner. So viel Programm, das ist wunderbar. Ihnen jetzt noch einen schönen Montagabend. Alles Liebe und bis bald.

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Nur noch wenige Augenblicke bis 20 Uhr, dann gibt es wieder 2 Stunden lang bunte Musik aus der Welt der Blasmusikszene. Unter anderem mit dabei La Brassbanda, die Militärmusik Niederösterreich, Moritz und Co., dann die Bläser der Berliner Philharmoniker in böhmischer Besetzung. Snarky Puppy ist mit dabei, die Woodstock All-Star Band, die Bohemian Brothers, die Blaskapelle Makosch. Also Sie sehen schon ganz, ganz viele verschiedene und wunderbare Interpreten. Also bleiben Sie dran, gleich geht's los.

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1: Mit Conny Diebald. Das EU-Parlament und die Mitgliedstaaten haben sich darauf geeinigt, noch schärfer gegen Kindesmissbrauch vorzugehen. So sollen nicht nur die Strafen nach oben geschraubt werden, die Gesetze werden auch angepasst hinsichtlich der Nutzung von KI, etwa wenn damit Missbrauchsmaterial erstellt wird. Außerdem wird Grooming als neue Straftat aufgenommen. Darunter versteht man, wenn sich Erwachsene in Online-Diensten als Kinder bzw. Jugendliche ausgeben, gezielt Kinder anschreiben, um sie dann zu sexuellen Handlungen zu überreden. Fast 7 von 10 Studierenden in Österreich arbeiten neben dem Studium. Deshalb will Wissenschaftsministerin Eva-Maria Holzleitner künftig ein Teilzeitstudium möglich machen. Es soll mehr online möglich sein, damit Studium und Beruf besser miteinander vereinbar sind. Außerdem plant Holzleitner sogenannte Wissenschaftsregionen. Damit soll es künftig an einem Standort gemeinsame Studienangebote geben und keine Parallelstudien mehr an den verschiedenen Unis. Ein Kleinkind hat sich heute in Perg in Oberösterreich im Auto eingesperrt. Der Vater hat den Wagen geparkt und ist ausgestiegen. Das einjährige Kind hat währenddessen mit der Fernbedienung gespielt und die Türe verriegelt. Wegen der Hitze hat der Mann sofort die Polizei gerufen. Die hat dann eine Scheibe eingeschlagen, um das Kind aus dem Auto zu befreien. Die Porsche-Villa am Salzburger Kapuzinerberg soll offenbar wieder verkauft werden. Das Anwesen wird über ein französisches Luxusimmobilienportal für rund 12,7 Millionen Euro angeboten. Die Stadt Salzburg wird die Villa jedenfalls nicht kaufen, weil sie zu teuer ist. Erst im Vorjahr hatte die Stadt Salzburg den Bau einer unterirdischen Parkgarage samt privatem Zufahrtstunnel zur Villa bewilligt.
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2: Somit starten wir wieder hinein in 2 Stunden Blasmusik hier auf Radio VM1 und das bei Blasmusik bringt's. Heute wieder ganz viel bunte Musik aus der Blasmusikwelt und wir starten mit der Musikkapelle Kuchl. Viel Vergnügen mit Textilaku.

Nach diesem fulminanten Start mit der Musikkapelle Kuchl brauchen wir einen kurzen Moment zum Durchatmen. Und das machen wir gemeinsam mit der Mission Böhmisch und dem wunderbaren Walzer für Magdalena. Danach gibt's dann Musik aus dem Burgenland mit Moritz und Co., nämlich Bleib bei mir, Liebchen.

Wir reisen in die Steiermark zur Steirisch-Böhmischen und Sie merken schon, auch heute sind wieder einige Bundesländer von Österreich vertreten. Aber selbstverständlich blicken wir auch über die Ländergrenzen hinaus und deswegen gibt's gleich nach der Steirisch-Böhmischen die Obermüller Musikanten mit Am Waldesrand.

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Da sind wir auch schon hineingestartet in Block Nummer 2 der ersten Stunde Blasmusik bringt's hier auf Radio VM1 und das gemeinsam mit der Militärmusik Niederösterreich und einem Titel aus dem Pinzgau. Das war Auszeit von Lukas Burgschweiger aus Dernten. Und weiter geht's jetzt mit der kleinen Egerländer Besetzung DKEB live mit Musik, die Laune macht.

Etwas später, das darf ich schon verraten, gibt's auch die große Egerländer-Besetzung. Aber jetzt zuerst gibt's die Bohemian Brothers mit Nur ein Kuss von dir und die Musikatzen aus Bayern mit Olympiasieger.

Versprochen ist versprochen und so gibt's jetzt die vorhin erwähnte große Egerländer-Besetzung, nämlich Alexander Wurz und die Egerländer-Musikanten mit Das offene Herz.

Fast wöchentlich gibt's hier auf Radio vor allem 1 und bei Blasmusik bringt's neue Musik und das selbstverständlich auch aus der Welt der Blasmusik. Die Innsbrucker Böhmische hat Neues produziert und so hören wir jetzt die Schüttelbrot-Polka und danach gibt's die, wenn's passt, Musi, eine Klarinettenmusi mit der Mars-Expedition.

Die Zeit ist reif für einen Stilwechsel und genau mit diesem startet jetzt der Musikverein Kirchberg an der Raab und Sehnsucht im Herzen. Und dann geht's nach einer kurzen Werbeunterbrechung weiter mit dem modernen Block bei Blasmusik bringt's hier auf Radio VM1.

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Das waren die Feststadl-Musikanten mit dem St. Louis Blues March und weiter geht's jetzt noch kurz vor Ende von Stunde Nummer 1 Blasmusik bringt's hier auf Radio VM1 mit den Horgast-Musikanten und einem Aber-Horgast. In Stunde Nummer 2 gibt's dann weitere wunderbare Interpreten, unter anderem geht der moderne Block weiter mit Snarky Puppy, Skolker, La Brassbanda und auch der Woodstock All-Star Band, also bleiben Sie dran, auch Stunde Nummer 2 wird höchst interessant.

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1: Da sind wir auch schon in Stunde Nummer 2 der heutigen Sendung angelangt und wir starten gleich los mit Musik. La Brassbanda mit dem Auerhahn und danach gibt's Snarky Puppy mit Skate You.

0: war Sean Martin.
1: Auch in Stunde Nummer 2 Blasmusik bringt's hier auf Radio VM1 gibt's abwechslungsreiche Musik und Blasinstrumente, das verspreche ich Ihnen, sind überall vertreten. So auch bei Skolka und Havidere. Und danach gibt's noch Musik von Peter

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Sie befinden sich mitten in ihrer Second Love Tour, sind also bereits fleißig unterwegs. Die Rede ist von den Global Crinern und das war ein Titel von ihrem aktuellen und neuen Album, nämlich You Are the Sunshine of My Life. Weiter geht's mit der Woodstock All-Star Band und Harlem Street und danach wechseln wir erneut ganz dezent das Genre. John Williams mit dem Theme from Superman.

Von der Blasmusik bis ins große Symphonieorchester, überall sind Blasinstrumente vertreten und das hört man jetzt auch von den Berliner Philharmonikern, denn sie haben es sich nicht nehmen lassen und bereits vor Jahren eine böhmische Formation gegründet und von ihnen hören wir jetzt vom Egerland zum Moldaustrand. Damit haben wir auch wieder die Kurve zurückgenommen zur traditionellen Blasmusik, denn danach geht's dann weiter mit dem Musikverein bzw. der Bergkapelle Eisenerz und klingendes Steirerland.

Kurz vor der letzten Unterbrechung der heutigen Sendung Blasmusik bringt, gibt's jetzt noch eine weitere Blasmusik-Legende und Größe, nämlich die Blaskapelle Makosch mit einem wunderbaren Walzer. Und kurz vor Stundenende melde ich mich dann noch einmal kurz mit meiner Guten-Nacht-Botschaft.

12 Märischen haben das Ende der heutigen Sendung eingeleitet und zum Abschluss gibt's jetzt noch die Trachtenmusikkapelle Rauris mit Schau doch nicht auf die Uhr. Passender könnte es doch nicht sein. Damit bleibt mir nur noch Ihnen eine wunderbare, gute und vor allem ruhige Nacht zu wünschen und ich hoffe, dass wir uns nächste Woche wieder hören, wenn es heißt Blasmusik bringt's hier auf Radio VM1.

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